0: Freiburger in der Tabelle nun Dritter hinter dem FC Bayern. Die weiteren Ergebnisse: Gladbach-Mainz 3:4, Hamburg-Köln 2:1 und Bremen-Augsburg 3:2. Und Hertha BSC hat mit 2:1 im Hochrisikospiel bei Dynamo Dresden gewonnen. Die Berliner verteidigten mit dem Sieg die Tabellenspitze der zweiten Bundesliga.
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2: Schön wird's heute. Das wird ein Sonntag mit Sonne und maximal 19 bis 24 Grad. Richtung Abend kommen dann allerdings immer mehr Wolken rein. Sie werden immer dichter. Westwind kommt dazu. Und in der Nacht auf Montag, da wird's auch ein bisschen regnen. Auch Montag früh ist noch Regen möglich. Eine Kaltfront zieht da über uns hinweg. Das heißt, es ist auch relativ stark bewölkt. Maximal 16 Grad. Ab Dienstag dann schon wieder Hochdruckeinfluss. Das heißt, es wird wieder trocken und oft schön. Aber die Temperaturen, die hängen noch ein bisschen hinterher. Der Ostwind hält das Ganze kühler.
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3: Normaler Verkehr im Sendegebiet. Ich wünsche euch eine gute Fahrt.
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1: Ich bin Diana Kramer. Am letzten Tag vor den Landtagswahlen haben die Parteien bis zur letzten Minute nochmal um Stimmen geworben. Jetzt haben es die Wählerinnen und Wähler in der Hand. Bei der Landtagswahl in Mecklenburg-Vorpommern und der Abgeordnetenhauswahl heute in Berlin.
2: Viele Wähler haben sich noch gar nicht endgültig entschieden, wem sie ihre Stimme geben. In Mecklenburg-Vorpommern waren laut ZDF-Politbarometer zuletzt 21% der Befragten unsicher, in Berlin sogar 23%. Im Nordosten liefern sich SPD und AfD ein enges Rennen um Platz 1. Die Grünen müssen um den Einzug in den Landtag bangen. In Berlin liegt die Linke laut Umfragen Kopf an Kopf mit der CDU und das BSW hofft noch auf den Sprung über die 5%-Hürde. Thomas Bleskin, Nachrichtenredaktion.
1: Für Bundeskanzler und Parteichef Friedrich Merz könnte vor allem das Ergebnis der CDU bei beiden Wahlen möglicherweise über seine politische Zukunft entscheiden. Noch heute Abend will Merz in Berlin mit der Parteiführung über die Wahlergebnisse beraten. In Mecklenburg-Vorpommern droht der CDU ihr bisher schlechtestes Ergebnis. In letzten Umfragen lag sie bei nur noch 6%. Die Informationspflicht der Krankenkassen bei Beitragserhöhungen soll zurückkommen. Beitragssätze seien entscheidende Informationen für die Versicherten, sagte Bundesgesundheitsminister Carsten Linnemann der Rheinischen Post. Er will, dass die Kassen ihre Mitglieder auch künftig individuell informieren, etwa digital per Krankenkassen-App oder schriftlich.
3: Die Pflicht war erst mit dem Sparpaket der schwarz-roten Koalition gestrichen worden, um Bürokratie und Kosten zu sparen. Verbraucherzentralen hatten das scharf kritisiert. Sie warnten, dass Versicherte Beitragserhöhungen zu spät bemerken könnten. Das könnte auch das Sonderkündigungsrecht bei höheren Zusatzbeiträgen aushöhlen, so die Begründung. Der GKV-Spitzenverband wiederum begrüßt eine Information der Versicherten, fordert aber vor allem digitale Wege. Der durchschnittliche Zusatzbeitrag liegt im Moment bei 3,1%. Aus Berlin, David Riemer.
1: Zum Fußball. In der Bundesliga hat Borussia Dortmund die Tabellenspitze übernommen. Dem BVB gelang mit einem 1:0 beim VfB Stuttgart der vierte Sieg im vierten Spiel. Freiburg spielte 2:2 bei Eintracht Frankfurt und steht jetzt hinter Bayern München auf Tabellenplatz 3. Die weiteren Ergebnisse: Gladbach-Mainz 3:4, Hamburg-Köln 2:1 und Bremen-Augsburg 3:2.
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4: Schön wird's heute. Das wird ein Sonntag mit Sonne und maximal 19 bis 24 Grad. Richtung Abend kommen dann allerdings immer mehr Wolken rein. Sie werden immer dichter. Westwind kommt dazu. Und in der Nacht auf Montag, da wird's auch ein bisschen regnen. Auch Montag früh ist noch Regen möglich. Eine Kaltfront zieht da über uns hinweg. Das heißt, es ist auch relativ stark bewölkt. Maximal 16 Grad. Ab Dienstag dann schon wieder Hochdruckeinfluss. Das heißt, es wird wieder trocken und oft schön. Aber die Temperaturen, die hängen noch ein bisschen hinterher. Der Ostwind hält das Ganze kühler.
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5: Normaler Verkehr im Sendegebiet. Ich wünsche euch eine gute Fahrt.
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1: Heute schafft's das Thermometer auf maximal 19 bis 24 Grad. Am Abend werden die Wolken dann ein bisschen dichter und in der Nacht auf Montag müssen wir auch ein bisschen mit Regen rechnen. Hält sich vielleicht auch noch bis Montag früh. Das ist eine Kaltfront, die sorgt auch dafür, dass die Temperaturen ein bisschen runtergehen. Für Montag erwarten wir maximal 16 Grad. Am Dienstag wird's wieder trockener und schöner, aber noch nicht wärmer. Wir bekommen nämlich Ostwind.
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2: Normaler Verkehr im Sendegebiet. Ich wünsche euch eine gute Fahrt.
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3: Ich bin Diana Kramer. Deutschland blickt heute nach Mecklenburg-Vorpommern und Berlin. Dort stehen die letzten Landtagswahlen des Jahres an. Der Ausgang beider Wahlen für die CDU könnte auch über die politische Zukunft von Parteichef und Kanzler Friedrich Merz entscheiden.
4: In Mecklenburg-Vorpommern werden sich SPD und AfD laut Umfragen ein enges Rennen liefern. Den Sozialdemokraten mit Ministerpräsidentin Schwesig gelang in den letzten Wochen eine Aufholjagd. Im jüngsten ZDF-Politbarometer lag sie knapp vor der AfD. Die CDU rutschte in die Nähe der 5%-Hürde ab. In Berlin sieht es nach einem Kopf-an-Kopf-Rennen zwischen der Linken und der CDU aus. Dahinter lagen in Umfragen auch die AfD, die Grünen und die SPD zweistellig. David Riemer, Nachrichtenredaktion.
3: Direkt vor den wichtigen Landtagswahlen hat das Meinungsforschungsinstitut INSA seine neuesten Zahlen zum Sonntagstrend veröffentlicht. Danach bleibt die AfD bundesweit mit unverändert 29% stärkste Kraft. In der Umfrage für die Bild am Sonntag liegt sie damit weiter vor CDU und CSU, die auf 20% kommen. Die Grünen erreichen 14%, die SPD liegt bei 13%. Dahinter folgt die Linke mit 11, die FDP mit 5 und das BSW mit bundesweit 3%. Russland hat die Ukraine erneut mit schweren Angriffen überzogen. Dabei sind im Umland der ukrainischen Hauptstadt Kiew mindestens 3 Menschen getötet worden. Es handle sich um eine Mutter mit ihren 2 kleinen Kindern, teilte der Chef der Militärverwaltung bei Telegram mit. Er sprach von einer Tragödie. Der Vorfall habe sich südwestlich von Kiew ereignet. Durch die Angriffe seien mehrere Wohnhäuser und ein Auto getroffen worden. Zum Fußball. Borussia Dortmund hat mit dem 4. Sieg im 4. Spiel die Tabellenspitze der Fußball-Bundesliga übernommen. Der BVB setzte sich beim VfB Stuttgart mit 1:0 durch. Das entscheidende Tor erzielte Dortmunds Maximilian Bayer in der 70. Minute. Er sagte nach dem Spiel bei Sky:
5: Ja, wir haben einfach mit Leidenschaft verteidigt. Die Null musste erstmal gehalten in Stuttgart und das haben wir über 90 Minuten stark gemacht.
3: Dortmund mit 12 Punkten nun in der Tabelle vor dem FC Bayern. Dritter ist Freiburg. Mit einem 2:2 bei Eintracht Frankfurt ließen die Freiburger erstmals Punkte liegen. Außerdem spielten Gladbach-Mainz 3:4, Hamburg-Köln 2:1 und Bremen-Augsburg 3:2.
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6: Schön wird's heute. Das wird ein Sonntag mit Sonne und maximal 19 bis 24 Grad. Richtung Abend kommen dann allerdings immer mehr Wolken rein. Sie werden immer dichter. Westwind kommt dazu. Und in der Nacht auf Montag, da wird's auch ein bisschen regnen. Auch Montag früh ist noch Regen möglich. Eine Kaltfront zieht da über uns hinweg. Das heißt, es ist auch relativ stark bewölkt. Maximal 16 Grad. Ab Dienstag dann schon wieder Hochdruckeinfluss. Das heißt, es wird wieder trocken und oft schön. Aber die Temperaturen, die hängen noch ein bisschen hinterher. Der Ostwind hält das Ganze kühler.
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7: Die A96 Lindau Richtung München, zwischen Kisleck und Leutkirch Süd, Unfallaufnahme auf dem Standstreifen. Ich wünsche eine gute Fahrt.
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1: Heute schafft es das Thermometer auf maximal 19 bis 24 Grad. Am Abend werden die Wolken dann ein bisschen dichter und in der Nacht auf Montag müssen wir auch ein bisschen mit Regen rechnen. Hält sich vielleicht auch noch bis Montag früh. Das ist eine Kaltfront, die sorgt auch dafür, dass die Temperaturen ein bisschen runtergehen. Für Montag erwarten wir maximal 16 Grad. Am Dienstag wird es wieder trockener und schöner, aber noch nicht wärmer. Wir bekommen nämlich Ostwind.
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2: Die A96 Lindau Richtung München, zwischen Kisleck und Leutkirch Süd Unfallaufnahme auf dem Standstreifen. Ich wünsche eine gute Fahrt.
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1: Ich bin Diana Kramer. Bis zuletzt haben die Parteien um Wählerstimmen geworben, nun liegt es genau an denen. Heute stehen die letzten beiden Landtagswahlen des Jahres an. In Berlin wird ein Kopf-an-Kopf-Rennen der regierenden CDU mit der Linken erwartet. In Mecklenburg-Vorpommern sieht es zwischen SPD und AfD nach einem knappen Ergebnis aus.
2: Rund 1,3 Millionen Wähler sind in Mecklenburg-Vorpommern aufgerufen, den neuen Landtag zu wählen. Erstmals dürfen dabei auch die 16- bis 17-Jährigen abstimmen. Die Wahl gilt als wichtig, auch für den Bund. Der CDU droht laut Umfragen das schlechteste Ergebnis auf Landesebene in ihrer Geschichte. Die AfD hofft nach dem Sieg in Sachsen-Anhalt auf einen weiteren Erfolg. In der letzten Umfrage allerdings lag überraschend die SPD vorn. Aus Schwerin, André Ballin.
1: Für Bundeskanzler und Parteichef Friedrich Merz wird vor allem das Ergebnis der CDU bei beiden Wahlen möglicherweise über seine politische Zukunft entscheiden. Noch am Wahlabend heute will Merz in Berlin mit der Parteiführung über die Wahlergebnisse beraten. In Mecklenburg-Vorpommern droht der CDU ihr bislang schlechtestes Ergebnis. In letzten Umfragen lag sie dort bei nur noch 6% und droht sogar aus dem Landtag zu fliegen. Einen Tankrabatt als kurzfristige Maßnahme ab Oktober. Spätestens im Januar soll dann noch ein vorübergehender Spritpreisdeckel eingeführt werden. Mit diesen Maßnahmen will die Bundesregierung für Entlastungen wegen der hohen Spritpreise sorgen. Das sorgt allerdings nicht überall für Begeisterung.
3: Die deutsche Mineralölindustrie ist zwar gesprächsbereit, sieht eine staatliche Preisregulierung aber mit Sorge. Bei rund 14.000 Tankstellen in Deutschland sei sie hochkomplex und mit zusätzlicher Bürokratie verbunden. Ein zu niedriger Preisdeckel könne im schlimmsten Fall die Versorgungssicherheit gefährden, heißt es. Verbraucherschützer, Sozialverbände und die Opposition kritisieren den Tankrabatt als zu wenig zielgenau. David Riemer, Nachrichtenredaktion.
1: Zum Fußball. Borussia Dortmund steht nach einem 1:0-Sieg beim VfB Stuttgart an der Tabellenspitze der Bundesliga. Dahinter folgen der FC Bayern und Freiburg. Die Siegesserie der Freiburger ist am 4. Spieltag beim 2:2 gegen Eintracht Frankfurt gerissen. Die weiteren Ergebnisse vom Samstag: Gladbach-Mainz 3:4, Hamburg-Köln 2:1 und Bremen-Augsburg 3:2.
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4: Schön wird's heute. Das wird ein Sonntag mit Sonne und maximal 19 bis 24 Grad. Richtung Abend kommen dann allerdings immer mehr Wolken rein. Sie werden immer dichter. Westwind kommt dazu. Und in der Nacht auf Montag, da wird's auch ein bisschen regnen. Auch Montag früh ist noch Regen möglich. Eine Kaltfront zieht da über uns hinweg. Das heißt, es ist auch relativ stark bewölkt. Maximal 16 Grad. Ab Dienstag dann schon wieder Hochdruckeinfluss. Das heißt, es wird wieder trocken und oft schön. Aber die Temperaturen, die hängen noch ein bisschen hinterher. Der Ostwind hält das Ganze kühler.
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5: Die A96 Lindau Richtung München, zwischen Kisleck und Leutkirch Süd Unfallaufnahme auf dem Standstreifen. Ich wünsche eine gute Fahrt.
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1: Heute schafft es das Thermometer auf maximal 19 bis 24 Grad. Am Abend werden die Wolken dann ein bisschen dichter und in der Nacht auf Montag müssen wir auch ein bisschen mit Regen rechnen. Hält sich vielleicht auch noch bis Montag früh. Das ist eine Kaltfront, die sorgt auch dafür, dass die Temperaturen ein bisschen runtergehen. Für Montag erwarten wir maximal 16 Grad. Am Dienstag wird es wieder trockener und schöner, aber noch nicht wärmer. Wir bekommen nämlich Ostwind.
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2: Die A96 Lindau Richtung München. Zwischen Kisleck und Leutkirch Süd Unfallaufnahme auf dem Standstreifen. Ich wünsche eine gute Fahrt.
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3: Ich bin Thomas Bleskin. In Berlin und Mecklenburg-Vorpommern werden heute neue Landesparlamente gewählt. In der Hauptstadt können rund 2,5 Millionen Wahlberechtigte ihre Stimme abgeben, im Nordosten rund 1,3 Millionen. In beiden Ländern kann schon ab 16 Jahren gewählt werden.
4: In Mecklenburg-Vorpommern sieht es laut letzter Umfragen nach einem engen Rennen zwischen SPD und AfD aus. Im jüngsten ZDF-Politbarometer lag die SPD knapp vor der AfD. Die CDU rutschte in Umfragen in die Nähe der 5%-Hürde. Vielleicht verpasst sie sogar den Einzug in den Landtag. In Berlin zeichnet sich ein Kopf-an-Kopf-Rennen zwischen der Linken und der CDU ab. Dahinter lagen in Umfragen die AfD, die Grünen und die SPD zweistellig. David Riemer, Nachrichtenredaktion.
3: Die drei großen deutschen Autobauer verlieren im Vergleich zur internationalen Konkurrenz weiter an Boden. In der ersten Jahreshälfte sanken die Umsätze von Volkswagen, Mercedes-Benz und BMW auf rund 284 Milliarden Euro. Das sind 2,9% weniger als ein Jahr zuvor.
5: Im Umsatzranking von 19 Autokonzernen landen VW, Mercedes und BMW auf den drei letzten Plätzen. Unter dem Druck hoher Kosten, E-Mobilität und der wachsenden Konkurrenz, vor allem auch aus China und den USA, stehen in Deutschlands Autobranche aktuell tausende Jobs und ganze Werke auf der Kippe. Gegen den Kahlschlag wollen morgen an 200 Orten in ganz Deutschland mehr als 100.000 Beschäftigte auf die Straße gehen. Diana Kramer, Nachrichtenredaktion.
3: US-Präsident Trump will die Entwicklung künstlicher Intelligenz trotz wachsender Warnungen vor Risiken weiter vorantreiben. Die USA sollten ihren technologischen Vorsprung vor China und anderen Ländern behalten. Zugleich kündigte Trump eine sogenannte AI-Force an, die sich mit negativen Folgen der Technologie befassen soll. Außerdem will er einen neuen Regierungsbeauftragten für künstliche Intelligenz ernennen. Und zum Sport: Fußball. Borussia Dortmund hat mit dem vierten Sieg im vierten Spiel die Tabellenspitze der Bundesliga übernommen. Der BVB setzte sich beim VfB Stuttgart mit 1:0 durch. Dortmund mit 12 Punkten nun in der Tabelle vor dem FC Bayern. Dritter ist Freiburg mit einem 2:2. Bei Eintracht Frankfurt ließen die Freiburger erstmals Punkte liegen. Mönchengladbach besiegte Mainz mit 3:4. Der HSV setzte sich mit 2:1 gegen Köln durch und Bremen besiegte Augsburg mit 3:2.
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6: Schön wird's heute. Das wird ein Sonntag mit Sonne und maximal 19 bis 24 Grad. Richtung Abend kommen dann allerdings immer mehr Wolken rein. Sie werden immer dichter. Westwind kommt dazu. Und in der Nacht auf Montag, da wird's auch ein bisschen regnen. Auch Montag früh ist noch Regen möglich. Eine Kaltfront zieht da über uns hinweg. Das heißt, es ist auch relativ stark bewölkt. Maximal 16 Grad. Ab Dienstag dann schon wieder Hochdruckeinfluss. Das heißt, es wird wieder trocken und oft schön. Aber die Temperaturen, die hängen noch ein bisschen hinterher. Der Ostwind hält das Ganze kühler.
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7: Normaler Verkehr im Sendegebiet. Ich wünsche euch eine gute Fahrt.
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1: Heute schafft's das Thermometer auf maximal 19 bis 24 Grad. Am Abend werden die Wolken dann ein bisschen dichter und in der Nacht auf Montag müssen wir auch ein bisschen mit Regen rechnen. Hält sich vielleicht auch noch bis Montag früh. Das ist eine Kaltfront, die sorgt auch dafür, dass die Temperaturen ein bisschen runtergehen. Für Montag erwarten wir maximal 16 Grad. Am Dienstag wird's wieder trockener und schöner, aber noch nicht wärmer. Wir bekommen nämlich Ostwind.
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2: Kreis Ravensburg, L286, zwischen Eichstegen und Altshausen Gefahr durch 1 totes Tier, Dachs, auf der Fahrbahn. Ich wünsche eine gute Fahrt.
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1: Ich bin Thomas Bleskin. In Berlin und Mecklenburg-Vorpommern sind heute rund 3,8 Millionen Menschen zur Wahl neuer Landesparlamente aufgerufen. In Mecklenburg-Vorpommern liefern sich SPD und AfD laut Umfragen ein enges Rennen. In Berlin Linke und CDU.
2: In Mecklenburg-Vorpommern könnte die CDU ihr bisher schlechtestes Ergebnis bei einer Landtagswahl überhaupt einfahren. Schlimmstenfalls scheitert sie an der 5%-Hürde und fliegt aus dem Landtag. Für CDU-Chef und Kanzler Merz dürfte es dann politisch eng werden. Anders als sonst hatte das komplette Parteipräsidium für heute ganz offiziell in die CDU-Zentrale eingeladen. Dazu gehören auch die 8 CDU-Ministerpräsidenten, die ihm vor der Wahl noch den Rücken gestärkt haben. Sie wollen über die Wahlergebnisse beraten. Erlebt die CDU nach Sachsen-Anhalt ein weiteres Wahldebakel, könnte das für Merz unter Umständen das politische Aus bedeuten. David Riemer, Nachrichtenredaktion.
1: Volkswagen, Mercedes-Benz und BMW haben im ersten Halbjahr weniger umgesetzt als ein Jahr zuvor. Nach einer EY-Analyse sanken die Erlöse der drei deutschen Konzerne um 2,9% auf rund 284 Milliarden Euro, während die internationale Konkurrenz insgesamt zulegte. Auch der Gewinn der deutschen Hersteller ging deutlich zurück. Besonders belastend ist das Geschäft in China, wo der Absatz um 25% sank. Der NATO-Militärausschuss wird künftig vom ranghöchsten Soldaten Deutschlands geführt. Generalinspekteur Carsten Breuer wurde bei einer Sitzung des Gremiums in Kopenhagen zum Vorsitzenden gewählt und soll sein Amt im kommenden Juli antreten.
3: Dass ein Deutscher gewählt wurde, gilt auch als Anerkennung dafür, dass Deutschland seine Verteidigungsausgaben gesteigert hat und innerhalb Europas fürs Militär deutlich am meisten ausgibt. Wichtigste Aufgabe bleibt, die USA bzw. US-Präsident Trump davon zu überzeugen, weiter an der NATO festzuhalten. Breuer formuliert es diplomatisch. In seinem künftigen Amt möchte er die Perspektiven aller NATO-Mitgliedstaaten zusammenführen. Jan-Henner Reitze, Nachrichtenredaktion.
1: Und zum Sport. Borussia Dortmund hat mit einem 1:0 beim VfB Stuttgart die Tabellenführung der Fußball-Bundesliga übernommen. Freiburg spielte bei Eintracht Frankfurt 2:2. Der Hamburger SV holte beim 2:1 gegen Köln die ersten Punkte der Saison. Mönchengladbach verlor gegen Mainz mit 3:4 und ist neues Schlusslicht. Werder Bremen gewann in Augsburg mit 3:2.
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4: Schön wird's heute. Das wird ein Sonntag mit Sonne und maximal 19 bis 24 Grad. Richtung Abend kommen dann allerdings immer mehr Wolken rein. Sie werden immer dichter. Westwind kommt dazu. Und in der Nacht auf Montag, da wird's auch ein bisschen regnen. Auch Montag früh ist noch Regen möglich. Eine Kaltfront zieht da über uns hinweg. Das heißt, es ist auch relativ stark bewölkt. Maximal 16 Grad. Ab Dienstag dann schon wieder Hochdruckeinfluss. Das heißt, es wird wieder trocken und oft schön. Aber die Temperaturen, die hängen noch ein bisschen hinterher. Der Ostwind hält das Ganze kühler.
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5: Normaler Verkehr im Sendegebiet. Ich wünsche euch eine gute Fahrt.
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1: Heute schafft's das Thermometer auf maximal 19 bis 24 Grad. Am Abend werden die Wolken dann ein bisschen dichter und in der Nacht auf Montag müssen wir auch ein bisschen mit Regen rechnen. Hält sich vielleicht auch noch bis Montag früh. Das ist eine Kaltfront, die sorgt auch dafür, dass die Temperaturen ein bisschen runtergehen. Für Montag erwarten wir maximal 16 Grad. Am Dienstag wird's wieder trockener und schöner, aber noch nicht wärmer. Wir bekommen nämlich Ostwind.
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2: Normaler Verkehr im Sendegebiet. Ich wünsche euch eine gute Fahrt.
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3: Ich bin Thomas Blesklin. In Berlin und Mecklenburg-Vorpommern werden heute neue Landesparlamente gewählt. In der Hauptstadt können rund 2,5 Millionen Wahlberechtigte ihre Stimme abgeben, im Nordosten rund 1,3 Millionen. In beiden Ländern kann schon ab 16 Jahren gewählt werden.
4: In Mecklenburg-Vorpommern sieht es laut letzter Umfragen nach einem engen Rennen zwischen SPD und AfD aus. Im jüngsten ZDF-Politbarometer lag die SPD knapp vor der AfD. Die CDU rutscht in Umfragen in die Nähe der 5%-Hürde. Vielleicht verpasst sie sogar den Einzug in den Landtag. In Berlin zeichnet sich ein Kopf-an-Kopf-Rennen zwischen der Linken und der CDU ab. Dahinter lagen in Umfragen die AfD, die Grünen und die SPD zweistellig. David Riemer, Nachrichtenredaktion.
3: Die drei großen deutschen Autobauer verlieren im Vergleich zur internationalen Konkurrenz weiter an Boden. In der ersten Jahreshälfte sanken die Umsätze von Volkswagen, Mercedes-Benz und BMW auf rund 284 Milliarden Euro. Das sind 2,9% weniger als ein Jahr zuvor.
5: Im Umsatzranking von 19 Autokonzernen landen VW, Mercedes und BMW auf den drei letzten Plätzen. Unter dem Druck hoher Kosten, E-Mobilität und der wachsenden Konkurrenz, vor allem auch aus China und den USA, stehen in Deutschlands Autobranche aktuell tausende Jobs und ganze Werke auf der Kippe. Gegen den Kahlschlag wollen morgen an 200 Orten in ganz Deutschland mehr als 100.000 Beschäftigte auf die Straße gehen. Diana Kramer, Nachrichtenredaktion.
3: US-Präsident Trump will die Entwicklung künstlicher Intelligenz trotz wachsender Warnungen vor Risiken weiter vorantreiben. Die USA sollten ihren technologischen Vorsprung vor China und anderen Ländern behalten. Zugleich kündigte Trump eine sogenannte AI-Force an, die sich mit negativen Folgen der Technologie befassen soll. Außerdem will er einen neuen Regierungsbeauftragten für künstliche Intelligenz ernennen. Und zum Sport: Fußball. Borussia Dortmund hat mit dem vierten Sieg im vierten Spiel die Tabellenspitze der Bundesliga übernommen. Der BVB setzte sich beim VfB Stuttgart mit 1:0 durch. Dortmund mit 12 Punkten nun in der Tabelle vor dem FC Bayern. Dritter ist Freiburg mit einem 2:2 bei Eintracht Frankfurt, ließen die Freiburger erstmals Punkte liegen. Mönchengladbach besiegte Mainz mit 3:4, der HSV setzte sich mit 2:1 gegen Köln durch und Bremen besiegte Augsburg mit 3:2.
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6: Schön wird's heute. Das wird ein Sonntag mit Sonne und maximal 19 bis 24 Grad. Richtung Abend kommen dann allerdings immer mehr Wolken rein. Sie werden immer dichter. Westwind kommt dazu. Und in der Nacht auf Montag, da wird's auch ein bisschen regnen. Auch Montag früh ist noch Regen möglich. Eine Kaltfront zieht da über uns hinweg. Das heißt, es ist auch relativ stark bewölkt. Maximal 16 Grad. Ab Dienstag dann schon wieder Hochdruckeinfluss. Das heißt, es wird wieder trocken und oft schön. Aber die Temperaturen, die hängen noch ein bisschen hinterher. Der Ostwind hält das Ganze kühler.
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7: Normaler Verkehr im Sendegebiet. Ich wünsche euch eine gute Fahrt.
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8: Alexander Tauscher sagt, schönen Sonntagmorgen, hier ist die Radioreise auf Allgäu Hit. Viel Spaß hier. Diesmal geht es auf Trüffeljagd durch Istrien. Wir sind unterwegs auf dem Weg des guten Geschmacks und suchen die teuren Knollen. Wir begleiten nämlich eine Trüffeljägerin mit ihrem Vierbeiner. Wir kosten leckere Trüffelgerichte und besuchen ein Trüffelfest. Ja, was gehört auch zum Trüffel? Das gute Öl. Wir treffen einen der besten Produzenten dieser Halbinsel, der schon als kleiner Junge vom Öl schwärmte. Ja, und auch guter Wein gehört zu Trüffelgerichten, erst recht, wenn wir auf Istrien sind. Ich freue mich unter anderem auf diese nette Trüffeljägerin.
9: Dragi slušatelji, dobar dan. Moje ime je Daniela Puh iz Natura Tartufi, a sada slušate jednu interesantnu priču o Tartufima skupa sa Alexom sa Radija Putovanje.
8: Dobrodošli. Willkommen in Kroatien. Gleich geht unser Urlaub los. Heute immer mit dem guten Riecher, also dranbleiben.

0: Das ist die Radioreise, die neue Horizonte öffnet und damit Reiselust wecken soll. Im Studio Alexander Tauscher. Herzlich willkommen hier bei uns in dieser Show. Heute geht es um eine ganz besondere Knolle, eine ganz teure. Es ist nicht das Knöllchen, das der Polizeibeamte beim Falschparken verteilt. Nein, es geht um eine unterirdische Knolle, um einen Pilz. Es ist der teuerste und kulinarisch wertvollste Pilz, den es gibt. Der Trüffel. Ja, eine Trüffeljagd auf der kroatischen Halbinsel. Istrien steht auf dem Programm. Heute also der Urlaub mit dem besonders guten Riecher. Ja, die Gourmetküche ist ohne seine Hoheit undenkbar, ohne eben den Trüffel. Dieser Pilz in Form einer Kartoffel wächst an wenigen Orten in Istrien. An der Küste braucht man ihn gar nicht erst suchen, also da wird er nur serviert. Aber Trüffel wächst hier vor allem im Landesinneren, rund um Buzet zum Beispiel. Und da treffen wir die charmante Daniela Pru. Sie ist gerade im Herbst fast jeden Tag im Wald mit ihrem Vierbeiner, mit ihren Trüffelhunden. Nebenbei betreibt sie ein kleines Geschäft, in dem die Kunden vom frischen Trüffel bis hin zum Trüffel für Öl alles kaufen können. Da kann man auch Trüffelgerichte verkosten. Und gleich neben dem Laden befinden sich, man hört es im Hintergrund, die Käfige der Hunde mit dem besonders guten Riecher.
1: My family here in Istria, it's working with truffles until 1932.
2: Meine Familie hier in Istrien arbeitet schon seit 1932 mit Trüffeln. Wir züchten keine Trüffel in Istrien, die wachsen alle in der Natur. Dafür braucht man einen Hund und wir trainieren unsere Trüffelhunde 3 Jahre lang.
1: You have to train him. We train them for about 3 years. At the beginning, we put on our fingers a little bit of oil with truffles.
2: Am Anfang der Ausbildung tropfen wir auf unsere Finger etwas Trüffelöl. So kosten und fühlen auch die kleinen Welpen schon den Trüffel in der Milch auf. Wenn sie dann mit 1,5 oder 2 Monaten beginnen zu rennen, dann verstreuen wir kleine Brotecken auf dem Boden. Und wenn die Hunde sie finden, dann belohnen wir sie mit einem Leckerli. Ja, und dann legen wir die kleinen Brotstücke ins Gras. Das heißt also, die Hunde können die Stücke nicht sehen, sie müssen sie riechen.
1: So, after that, we put small pieces of bread in the grass. They cannot immediately see it. They have to use their nose. Later we start to dig a hole for about 5 centimeters deep. We put inside cheese with truffles.
2: Später graben wir Käse mit Trüffel so etwa 5 cm tief in den Boden. Und klar, das können die Hunde nicht sehen, sie können es nur riechen. Und wenn sie das riechen und graben, dann machen wir tsch, tsch. Das heißt, warte, die Hunde müssen warten. Dann nehmen wir den Käse raus, packen ihn ein in die Tasche und geben dem Hund ein Leckerli.
1: We take the cheese out, we put in our pocket and we give them a treat. After that we start to train them with such a deep hole for about 35 centimeters under the ground. We put inside bread with olive oil and truffles.
2: Im weiteren Training vergraben wir das Brot mit Olivenöl und Trüffel so etwa 35 cm tief im Boden. Wenn die Hunde es dann finden, dann lernen wir eben den Hunden, dass Stopp bedeutet. Und wenn wir sagen, weitersuchen, dann müssen sie weitersuchen. Ja, warum machen wir das? Weil eben in der Natur man nie weiß, wie tief der Trüffel liegt. Das können auch nur 2 Zentimeter sein, aber es können auch 30 bis 35 Zentimeter tief sein. Wir wollen eben nicht, dass unsere Hunde die Trüffel beschädigen.
1: Don't want that our dog damages the truffle. After 1 year of training of our dogs at home, we take them for the first time in the forest.
2: Nach einem Jahr Training hier bei uns auf dem Gelände nehmen wir die Hunde zum ersten Mal mit in den Wald. Sie gehen immer mit einem älteren Hund mit. Wenn der ältere Hund den Trüffel gefunden hat, dann sagen wir Stopp. Dann sagen wir Stopp und rufen den jüngeren Hund, damit er es selbst findet und die Arbeit zu Ende tut. Denn die Hunde mit einem Jahr, die finden zwar den Trüffel, aber sie sind noch nicht so sicher. Sie brauchen weitere 2 Jahre. Also nach insgesamt 3 Jahren haben wir einen guten Trüffeljagdhund.
1: So after 3 years we can say that you have a good truffle hunter dog.
3: Ein kleiner Hund kann der allerbeste Freund sein.
1: If he is not very good, we have here in Istria about 170 families from who we buy fresh truffles every day.
2: Wir kaufen täglich frischen Trüffel hinzu, zusätzlich, und das von insgesamt 170 Familien, die uns beliefern. Wenn einer unserer Hunde noch nicht so gut ist, dann geben wir ihn oft an ausgewählte Familien weiter, damit sie ihn weiter trainieren. Wir verkaufen ihn nicht, nein, wir geben ihn einfach in gute Hände. Und mein Mann Marco, ja, der den Trüffel oft einkauft, der hört ja oft von den Familien, die dann sagen, oh, weißt du Marco, dein Hund von damals es ist jetzt unser bester Trüffelsucher.
1: Today is the best dog which we have. We are even offering here to our guests truffle hunting in the forest. So it's in offer to the whole year. So when people come here,
2: unsere Gäste können mit uns auf Trüffeljagd in den Wald mitgehen. Das ist das ganze Jahr über möglich. So eine Tour dauert etwa eine Stunde. Manchmal haben wir Glück, die Hunde finden etwas, manchmal nicht, denn wir bieten eben Trüffeljagd an und keine Demonstration. Aber auch wenn wir nichts finden, unsere Gäste sind immer sehr zufrieden, weil sie das alles eben erleben, die Kommunikation zwischen mir und den Hunden und auch insgesamt, ja, wie die Hunde suchen, also ein Erlebnis.
1: How they are looking for truffles, how they are trying to find a truffle.
3: Es gibt Tage, da wünscht ich wäre mein Hund.
0: Es gibt Tage, da wäre ich mein Hund. Denn mit diesem guten Riecher, da machen die Vierbeiner für ihre Herrchen das große Geschäft. Immerhin kostet das Kilo Trüffel oft mehrere tausend Euro.

0: Hier ist der Urlaub für Feinschmecker, die Trüffeljagd mit Alexander Tauscher in der Radioreise. Willkommen auf Istrien. Wir haben heute den Geruch einer kleinen, pikant riechenden Knolle in der Nase und folgen der Spur des Trüffels. Der wächst nur in wenigen Gebieten auf der Welt, in einigen Regionen Italiens, zum Beispiel auch Frankreichs oder eben auf der kroatischen Halbinsel Istrien, ganz im Norden des Landes gelegen. Hier gibt es mehrere Gebiete, in denen der Knollenpilz seine Suchhunde erfreut. Es sind vor allem diese feuchten Eichenwälder rund um Motovun, Livada und Buzet. In Buzet ist Daniela Puh mit ihren Hunden auf der Suche nach dem schwarzen und dem weißen istrischen Trüffel, wobei der schwarze Trüffel noch etwas günstiger ist als der weiße. Daniela sagte mir, das ganze Jahr herrscht reges Treiben in den Wäldern. Immer wieder hört der Urlauber hier dieses Hundegebell aus den Wäldern, wobei nicht jedes Mal, wenn ein Hund bellt, hat er auch gleich einen Trüffel gefunden. Denn schön wäre es für den Besitzer.
1: I have such a big prize, even because the white truffles are growing only here in Istria or in Italy. And the whole world is eating white truffles.
0: Nun, der weiße Trüffel ist deswegen so teuer, weil er nur hier in Istrien wächst oder in Italien. Und die ganze Welt will weißen Trüffel essen. Ob in China, in den USA oder Kanada, in ganz Europa, in den guten Restaurants wird er verwendet.
1: Those truffles came from Istria or from Italy and that's it. We have about 500 truffle hunters from who we buy fresh truffles and all together it's even.
0: Wir haben auf Istrien etwa 500 Trüffeljäger, von denen wir frischen Trüffel beziehen, und diese etwa 170 Familien, die sich hier mit der Trüffelsuche beschäftigen, die haben, naja, ich schätze so 800 bis 1000 Suchhunde. Manche Familien haben nur einen Hund, andere zwei oder drei. Wir haben zum Beispiel 5 Hunde.
1: Two dogs, 3 dogs. For example, we have 5 truffle hunter dogs.
0: When they see people which they don't know, they always. Wenn sie zu uns auf den Hof kommen als Besucher, dann bellen die Hunde ordentlich, denn sie denken, sie sind Touristen, mit denen sie jetzt in den Wald zum Trüffel suchen ziehen. Ja, deswegen sind sie eben so aufgeregt.
1: This is why they are very exciting and they are barking because they want to go in the forest on truffle hunting. My mother is a lady with more than 50 years of truffle hunting experience. In the season of white truffles, she goes always.
0: Meine Mutter geht schon seit mehr als 50 Jahren auf Trüffeljagd. In der Saison des weißen Trüffel geht sie nur nachts jagen. Nachts ist der Wald sehr ruhig, es gibt keine störenden Geräusche und so können sich die Hunde voll auf die Trüffeljagd konzentrieren. Meine Mutter beginnt dann so gegen Mitternacht und sie bleibt bis 7, 8 Uhr morgens im Wald. Wenn die Hunde von der Jagd zurückkommen, dann kochen wir für sie, jeden Tag. Wir geben denen keine Würfel oder so etwas, nein, sie kriegen jeden Tag ein warmes Essen. Ja, und dann gehen sie schlafen, sich ausruhen.
1: And rest.
2: Ist das nicht ein wunderschönes Leben, Herr Schmidt? Ich am Steuerrad und Sie daneben, Herr Schmidt. Ist die Welt nicht hübsch und groß und bunt? Herr Schmidt, Sie sind ein wirklich kluger Hund.
1: We teach them that they cannot eat the truffle, but until they are 6, 7 years old.
0: Also prinzipiell erziehen wir die Hunde so, dass sie keine Trüffel essen dürfen. Aber bis sie so 6, 7 Jahre alt sind, verstehen sie ja nicht alles. Und wenn sie da einen Trüffel finden und wir nicht Obacht geben, dann würden sie den Trüffel fressen, ja? Deswegen müssen wir eben bei der Trüffeljagd immer die Hunde im Blick haben im Wald. Und eben auch beim Suchen nach dem Trüffel, wenn sie dann graben, müssen wir sagen, warte, warte. Dann gehen wir, prüfen, ob es ein Trüffel ist und packen den Trüffel ein. Denn sonst, ja, sonst würden sie klar die Chance nutzen und den Trüffel essen.
1: They like it a bit. And it's important that they like.
0: Die Hunde lieben Trüffel. Es ist auch wichtig so, dass sie die Trüffel mögen. Denn sonst würden sie sich nicht dafür interessieren. Sie würden nicht dem Geruch folgen und nicht suchen.
1: Like a truffle, then they will not be interesting to smell it, to find it and to dig it out.
3: Es gibt oberleckere Pilze, die sind teuer und versteckt. Das sind Trüffel in der Erde. Reich wird, wer sie dort entdeckt.
1: France is tradition to go with the pigs. Here in Istria was never tradition to go with pigs, always with the dogs.
0: In Frankreich ist es üblich, mit Trüffelschweinen auf die Jagd zu gehen. Bei uns in Istrien war das nie so üblich, nur mit Hunden. Und wir müssen ja manchmal auch mit dem Auto ein Stück fahren, um in den anderen Wald zu kommen. Und es ist eben einfacher, die Hunde mitzunehmen, so auf die Rücksitzbank oder im Gepäckraum, Türe auf im Auto. Wenn sie ein Schwein hätten, ja, dann wäre das ein Problem, so ein Schwein zu transportieren. Dann stellen Sie sich vor, alle kommen mit dem Hund in den Wald, Sie kommen mit dem Schwein. Also es wäre ein großes Chaos.
1: Imagine everybody has a dog, everybody comes with the dogs in the forest, and if you will come with a pig, then there will be a big mess.
0: Da. schnüffeln diese Vierbeiner. Daniela Puh, die Goldschöpferin aus Istrien, sie setzt auf die Spürnasen ihrer Hunde. Rund um Livade sind ab und zu auch mal Trüffelschweine unterwegs, aber Trüffelschweine lassen sich eben nicht ganz so einfach im Auto mitnehmen. Und Trüffelschweine lieben den Trüffel genauso wie die Menschen, fressen auch gern mal so eine Knolle auf. Wenn man nicht schnell genug ist, dann hat eben der Vierbeiner einfach Schwein gehabt. Ja, was bleibt dann dem Besitzer dann noch zu sagen, außer eben du Schwein?

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1: Heute schafft's das Thermometer auf maximal 19 bis 24 Grad. Am Abend werden die Wolken dann ein bisschen dichter und in der Nacht auf Montag müssen wir auch ein bisschen mit Regen rechnen. Hält sich vielleicht auch noch bis Montag früh. Das ist eine Kaltfront, die sorgt auch dafür, dass die Temperaturen ein bisschen runtergehen. Für Montag erwarten wir maximal 16 Grad. Am Dienstag wird's wieder trockener und schöner, aber noch nicht wärmer. Wir bekommen nämlich Ostwind.
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2: Normaler Verkehr im Sendegebiet. Ich wünsche euch eine gute Fahrt.
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0: Wir sagen es laut, wir sagen es leise. Hier ist die Radioreise mit Alexander Tauscher. Heute sind wir sehr delikat unterwegs. Es dreht sich nämlich vieles um diesen kleinen, teuren Pilz. Wir folgen dem Trüffel auf der Halbinsel Istrien. Der Weg ist wie immer das Ziel. Ich habe kleine und große Geschichten rund um diese so teure Knolle gesammelt und kann sagen, ja, die beste Zeit, um frische, weiße Trüffel vor Ort zu genießen, ist einfach der Herbst. Ab September beginnt die Erntezeit für diesen weißen Trüffel. Wer etwas tiefer in den Geldbeutel greifen will oder wer von sich behauptet, ein Gourmet zu sein, der bekommt im Herbst köstliche Gerichte in den Trüffelfesten, ob nun in Buset, Mottowohn oder Livade. In Livade befindet sich eines der bekanntesten Trüffelrestaurants von Istrien, das Sigante. Hausherr ist ein gewisser Giancarlo Sigante, Trüffelhändler, Winzer und Olivenölproduzent aus Livade. Er gilt als Trüffelkönig in Istrien, denn er hatte einmal einen Trüffel gefunden, der 1,3 Kilogramm schwer ist. Der hat dann ihn auch finanziell zum König gemacht. Ja, lange noch vor seinen Wettbewerbern hatte Giancarlo beim Vermarkten des Trüffels die Nase vorn gehabt und hatte eben das elegante Trüffelrestaurant inmitten der pilzreichen Wälder des Mirna-Tals eröffnet. Einmal im Jahr steigt vor diesem Restaurant ein großes Trüffelfestival. Morena Matjas erzählt uns mehr darüber und die große, unvergessene Ella Fitzgerald serviert uns dazu beim Rundgang noch Savoy Truffle, weil ja schon die Beatles auf dieser Trüffeljagd waren, gibt es die natürlich auch noch im Original von den Pilzköpfen. Passt ja zum Trüffel.
1: We have a festival, Truffle Festival, and it's the longer Truffle Festival in the world, because we have 10 weekends the fair.
0: Unser Trüffelfestival ist das längste der Welt. Es geht jetzt über 10 Wochenenden. Das Festival läuft immer an Samstagen und Sonntagen und das in einem großen Zelt, eben über diese 10 Wochen nun. Früher waren es nur 7 Wochen, jetzt haben wir entschieden, es um 3 Wochen in den November zu verlängern.
1: Rekordnaturistisch 90%
0: der Produzenten kommen hier aus Istrien und die meisten davon sind kleine Produzenten mit diesen typischen istrischen Produkten.
1: Have typical Istrian products. Winemakers, olive oil makers, sausages, prosciutto makers, honey makers.
0: Hier finden Sie Winzer, Olivenölproduzenten, Produzenten auch des getrockneten Schinkens, Prosciutto. Wir haben Imker hier, einige Destillerien verkaufen und es wird hier auch selbstgemachte Pasta verkauft. Zum Beispiel Pasta mit Chili-Füllung oder mit Trüffelfüllung, mit Pilzen, einfach viele Produkte.
1: Chili inside, Spinach inside, Truffles inside, Mushrooms, lots of things. All these products you cannot find in the shop because the people have the small factory. It's not factories, it's something they do at home.
0: Also all diese Produkte können Sie meistens nicht in einem normalen Laden kaufen, denn die Produzenten, die produzieren nicht in Fabriken, sondern machen alles zu Hause und verkaufen das nicht an Geschäfte. Vieles ist echt nicht im Laden zu finden und deswegen wissen die Menschen, dass man es hier bekommt.
1: Sometimes it's difficult to find this in a shop, but you lots of people know that they will find it here. We have a lot of tourists, especially during the first 4 or 5 weeks, because it's still September and it's still full of tourists on the coast. And we
0: ja, viele Touristen kommen hierher, vor allem in den ersten 4-5 Wochen, gerade im September, wenn noch viele Urlauber an der Küste sich erholen. Und zur Küste von Novigrad, das ist ja der kürzeste Weg von hier aus. Aber auch von Pula zum Beispiel brauchen sie weniger als eine Stunde. Und Urlauber wollen ja manchmal etwas mehr erleben als nur eben den Strand.
1: So people sometimes want to do something more than going to swim. We have the truffle hunting demonstration every day 3 times, so always talking about Saturdays and Sundays.
0: Wir bieten hier auch eine Trüffeljagd als Vorführung an, 3-mal am Tag an den Wochenenden. Und dann können die Besucher in kleinen Gruppen in den Wald gehen und dort die Trüffeljagdhunde beobachten, denn viele Menschen wissen gar nicht, wie der Trüffel in der Natur aussieht, ja, unter der Erde.
1: Look like when they are under the ground. Livade is the center of these truffles because in Istria we have truffles just around Mottowun. It's called Mottowun Woods. And here the land is different than on the coast.
0: Livade ist das Zentrum der Trüffel, sonst auch so rund um Mottowun genannt, auch Mottowun-Wälder. Wir haben ja hier einen völlig anderen Boden als an der Küste. Der ist ideal für Pilze, weil es hier feuchter ist als an der Küste. An der Küste haben wir diesen roten Boden, hier ist er grau, also ideal, nicht nur für Trüffel, für alle Pilzarten. Wir haben ja diese Eichenbäume, dort gedeihen die Trüffel sehr, sehr gut an den Wurzeln der Eichenbäume. Sie bilden eine Symbiose und diese Landschaft haben wir auf einer Fläche von 30, 40 Quadratkilometern rund um Mottowun.
1: Truffles are attached on the root of the oak and they live in symbiose. So we have this just in 30, 40 square kilometers around Mottowun.
0: Die Eichenwälder im Norden von Istrien, sie beherbergen diese Schätze im Boden. Hunderte Menschen suchen da jedes Jahr mit Hilfe der Hunde diese Schätze. Diese kleinen Knollen, die kosten ein Vermögen. Satt machen sie nicht, aber vielleicht süchtig.

0: Trias. Riechen ist angesagt, nämlich auf der Trüffeljagd in Istrien. Eine Reise im Adria-Sektor. Wir sind im äußersten Norden von Kroatien. Alexander Tauscher mit der Radioreise. Urlauber können auf Istria nicht so einfach selbst in den Wald gehen und danach Trüffel suchen. Das geht nur mit Lizenz. Und ohne Trüffelhund, mit dieser Spürnase, würde man auch unbedingt leer ausgehen. Der weiße Trüffel, der wächst vom Spätsommer bis zum Winteranfang. Er hat diesen exquisiten Geschmack und ein ausgeprägtes Aroma. Er ist der edelste und teuerste aller Trüffelarten und wird roh gegessen. Den schwarzen Trüffel findet man vor allem im Winter. Und das Gegenstück ist dann der Sommertrüffel. Er ist fast so groß wie ein Apfel und kommt häufiger vor. Deswegen ist der Sommertrüffel auch nicht ganz so teuer wie der schwarze oder eben auch der weiße Trüffel. Ich habe mir zwei Gläser gekauft. Einmal klein geraspelter Trüffel und einmal Trüffelpesto, so als Geschmacksnote für Nudeln zum Beispiel zu Hause. Die Trüffeljägerin Daniela Puh, die hat noch ein paar andere Vorschläge für Trüffelgerichte, denn sie bietet für Urlauber nicht nur die Trüffeljagd an. In ihrem kleinen Geschäft bereitet sie auch selbst kleine Trüffelgerichte zu. Auffällig an der Wand ist ein Riesenposter mit dem schwarzen Trüffelhund und den ganz treuen Augen.
1: The family tradition of truffle hunting, it's since 1932.
2: Meine Familie geht ja schon seit 1932 auf Trüffeljagd. Ich bin das einzige Kind der Familie, habe keine Brüder oder Schwestern. Und so entschieden mein Mann und ich vor vielen Jahren eine eigene Produktion zu starten, damit wir eben nicht nur frische Trüffel anbieten können. Wir stellen 20 verschiedene Trüffelprodukte her. Neben den geschnittenen Trüffelscheiben auch Trüffel in Olivenöl, schwarzer und weißer Trüffel.
1: We produce white cream with cheese, ground up white truffles in the jar, Steinpilzen.
2: Wir produzieren aus weißem Trüffel weiße Creme mit Käse. Ja, im Glas ist das Steinpilze mit weißem Trüffel, Champignons mit weißem und schwarzem Trüffel, Oliven mit Trüffel, Tomatensauce mit Trüffel, Schokolade mit Trüffel, Cookies mit Trüffel.
1: Olives with truffles, tomato sauce with truffles, chocolate with truffles, cookies with truffles. Three kinds of cheese. Sheep cheese, goat cheese and
2: wir haben drei verschiedene Käsesorten mit Trüffel, zum Beispiel Schafskäse, Ziegenkäse oder auch den normalen Käse. Dann Salami mit Trüffel, Öl mit Trüffel, Nudeln mit Trüffel, Salz mit Trüffel. Wir haben auch Bier mit Trüffel, wir haben Grappa mit Trüffel, Tarano-Likör mit Trüffel. Also wirklich alle Produkte mit Trüffel.
1: Really all kinds of products with truffles. For now we are the only one who has a beer with truffles. So it's a craft beer with 7.1% of alcohol.
2: Ja, wir sind bisher die einzigen, die Bier mit Trüffel herstellen. Es ist ein Craft Beer mit 7,1% Alkohol. Es ist kein Bier, das man einfach so aus Durst trinkt. Nein, es ist ein Bier, das man im Weinglas trinkt, im Rotweinglas. Da trinkt man nur ein paar Schlucke, dazu ein gutes Stück Käse, ja, oder auch Schinken, Prosciutto, also sehr, sehr schmackhaft.
1: Old cheese or with some prosciutto. It's very, very delicious. So we go to brewery where they produce their craft beer. And together with them we produce their craft beer with our truffles, so we put the truffles in the beer.
2: Das Craft Beer wird in einer Brauerei gebraut. Dahin kommen wir mit unserem Trüffel, geben den Trüffel ins Bier. Das muss dann etwa 15 Tage lang im Bier sich entwickeln. Dann werden die Trüffel rausgenommen und das Bier muss nochmal 15 Tage im Fass lagern. Dann wird das Bier in den Flaschen abgefüllt.
1: In this and then they take the beer out and put in the bottles. I watch truffles every day in the truffle smell every day, but I can say that I like truffles.
2: Ich habe den Trüffel jeden Tag, auch den Geruch, ja. Aber ich kann sagen, ich mag Trüffel sehr. Auch bei uns in der Familie essen wir 2-3 Mal in der Woche Trüffel.
1: Our meals on our tables 2-3 times a week. We eat truffles as well. The truffles are full of minerals and they are very good for skin.
2: Trüffel sind voller Mineralstoffe. Sie sind gut für die Haut. Auch in der Medizin werden sie verwendet. Zum Beispiel in einer Creme mit schwarzem Trüffel. Das hilft vor allem Menschen, die eine zu starke Pigmentierung der Haut haben.
1: It's very good for the people who has a problem with pigments.
0: Ja, solche Gesänge kann man nur anstimmen, wenn man genug Trüffel auf dem Teller hat. Jetzt kennen wir auch das Geheimnis der jungen Haut von Daniela, das Geheimnis ihrer ewigen Jugend, der Trüffel natürlich. Wir haben gleich noch gutes Öl, guten Wein und Schnaps mit Trüffel im Angebot der Radioreise. Uns geht es fast so, wie der Dichter Joachim Ringelnatz einmal sagte, Zitat, du altes Schwein im Trüffelbeet, weißt du auch stets, wie gut's dir geht? Wie immer an dieser Stelle, auf Weiterhören.

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1: Ich bin Thomas Bliskin. In Berlin und Mecklenburg-Vorpommern sind heute rund 3,8 Millionen Menschen zur Wahl neuer Landesparlamente aufgerufen. In Mecklenburg-Vorpommern liefern sich SPD und AfD laut Umfragen ein enges Rennen, in Berlin Linke und CDU.
2: In Mecklenburg-Vorpommern könnte die CDU ihr bisher schlechtestes Ergebnis bei einer Landtagswahl überhaupt einfahren. Schlimmstenfalls scheitert sie an der 5%-Hürde und fliegt aus dem Landtag. Für CDU-Chef und Kanzler Merz dürfte es dann politisch eng werden. Anders als sonst hatte das komplette Parteipräsidium für heute ganz offiziell in die CDU-Zentrale eingeladen. Dazu gehören auch die 8 CDU-Ministerpräsidenten, die ihm vor der Wahl noch den Rücken gestärkt haben. Sie wollen über die Wahlergebnisse beraten. Erlebt die CDU nach Sachsen-Anhalt ein weiteres Wahldebakel, könnte das für Merz unter Umständen das politische Aus bedeuten. David Riemer, Nachrichtenredaktion.
1: Volkswagen, Mercedes-Benz und BMW haben im ersten Halbjahr weniger umgesetzt als ein Jahr zuvor. Nach einer EY-Analyse sanken die Erlöse der drei deutschen Konzerne um 2,9% auf rund 284 Milliarden Euro, während die internationale Konkurrenz insgesamt zulegte. Auch der Gewinn der deutschen Hersteller ging deutlich zurück. Besonders belastend ist das Geschäft in China, wo der Absatz um 25% sank. Der NATO-Militärausschuss wird künftig vom ranghöchsten Soldaten Deutschlands geführt. Generalinspekteur Carsten Breuer wurde bei einer Sitzung des Gremiums in Kopenhagen zum Vorsitzenden gewählt und soll sein Amt im kommenden Juli antreten.
3: Dass ein Deutscher gewählt wurde, gilt auch als Anerkennung dafür, dass Deutschland seine Verteidigungsausgaben gesteigert hat und innerhalb Europas fürs Militär deutlich am meisten ausgibt. Wichtigste Aufgabe bleibt, die USA bzw. US-Präsident Trump davon zu überzeugen, weiter an der NATO festzuhalten. Breuer formuliert es diplomatisch. In seinem künftigen Amt möchte er die Perspektiven aller NATO-Mitgliedstaaten zusammenführen. Jan-Henner Reitze, Nachrichtenredaktion.
1: Und zum Sport. Borussia Dortmund hat mit einem 1:0 beim VfB Stuttgart die Tabellenführung der Fußball-Bundesliga übernommen. Freiburg spielte bei Eintracht Frankfurt 2:2. Der Hamburger SV holte beim 2:1 gegen Köln die ersten Punkte der Saison. Mönchengladbach verlor gegen Mainz mit 3:4 und ist neues Schlusslicht. Werder Bremen gewann in Augsburg mit 3:2.
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4: Ein schöner Herbstsonntag, der allerdings zum Abend hin mehr Wolken bekommen wird und auch der Wind frischt ein bisschen auf. In der Nacht auf Montag gibt's dann etwas Regen. Eine Kaltfront aus Norden ist da zu Besuch bei uns, das heißt mehr Wolken. Auch Montagmorgen kann es gerade Richtung Berge noch ein bisschen regnen und wir merken es an den Temperaturen, es wird kühler, maximal 16 Grad. Ab Dienstag ist es zwar wieder schöner und trockener, aber wir haben Ostwind, das heißt es bleibt erstmal relativ kühl.
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5: Normaler Verkehr im Sendegebiet. Ich wünsche euch eine gute Fahrt.
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6: Vom Allgäu in die große weite Reisewelt. Das ist die Radioreise auf Allgäu Hit. Alexander Tauscher wünscht einen tollen Sonntagvormittag. Heute heißt es Schnüffel, Schnüffel, denn es geht um Trüffel. Eine Trüffeljagd auf Istrien und das geruchsneutral durchs Ohr. Istrien ist im Sommer natürlich voller Badeurlauber. Doch wenn die letzten Badegäste im Oktober die Insel verlassen, dann kommen sehr oft die Feinschmecker, die Trüffelfreunde. Dabei werden Trüffelgerichte nicht nur in feinen Restaurants serviert, oft auch in einfachen Kornobars. Es sind diese sehr urigen Gastwirtschaften überall in Kroatien. Im Prinzip funktioniert Trüffel wie ein Parfum. Es versprüht gleich ein anderes Aroma. Es macht Speisen besser, auch die ganz einfachen. Das Prinzip lautet, je einfacher die Gerichte, desto besser kommt eben das Trüffelaroma zur Geltung. Ob auf einem Toast, über eine Eierspeise, zu Nudeln oder Risotto. Daniela hat mir sogar Vanilleeis mit Trüffel angeboten. Sie verkauft auch Trüffelschnaps. Den bezieht sie von einer Destillerie namens Aura in Buset. Es ist eine Destillerie mit einem angebauten großen Laden. Hier können Besucher auch gleich Schnäpse probieren und dazu wird immer auch ein kleiner Teller mit Schinken und Käse gereicht. Daniela Kramer ist hier die Verkäuferin, Nomada übersetzt und zwei Besucher erzählen uns einmal, warum sie so gerne hier auf Istrien sind zur Trüffelzeit. Mariana und Darko, zwei Deutsch-Kroaten aus München.
7: Aura ist eine kleine obiteljska firma, koja se bavi proizvodnjom rakija, marmelada, čokolada, maslinovog ulja i octa.
8: Aura ist ein kleines Familiengeschäft. Wir produzieren hier Schnäpse, Marmeladen, Schokoladen mit Olivenöl, Essig und Olivenöl.
7: Sve se ovdje radi prirodno, bez umjetnih bojila, konzervansa, kako su nekad radile naše bake i djedovi.
8: Alles, was wir hier produzieren, ist ohne Konzervanse, wie unsere Omas gemacht haben.
7: Aura, to je obiteljska firma koja već naraštajima, evo, nastalo ime od mame i tate. Mama se zove Aurelija, a tata Radenko i tako je nastalo ime.
8: Aura ist geworden vom Name von Mutter und Vater. Aura heißt Aurelija und Radenko.
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8: Wir benutzen unsere Schnaps und mit dem Trüffel.
7: Najtradicionalnije istarske rakije su Teranino, Biska i Medenica.
8: Also tradicionalnije iz Biska, also Mistelschnaps, Rotweinlikör und Honigschnaps.
7: I sa tim rakijama sa Medenicom i Teraninom stavljamo unutra i tartuf, kako bi bilo tradicionalno i istarske rakije sa tartufom. Ono.
8: Also diese Tradition, wir geben in diese Schnäpse Trüffel, dann bekommen wir diesen istrianischen Produkt.
7: Radimo marmeladu od maslačka, koja je neobična.
8: Wir machen Marmelade von Löwenzahn, also wir pflücken diese
9: Löwenzahnblätter,
8: Blumen und machen wir Marmelade mit dem.
7: I također radimo za Naturu marmeladu sa smokvama i tartufima.
8: Wir machen auch Marmeladen von Feige und Trüffel. Zusammen.
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8: Ale diese wilde Pflanze, die Leute, sie pflücken das und kommen bei uns, wir zahlen ihnen und dann bekommen wir diese Pflanzen und so.
9: Und ist es in Istrien so, dass die Menschen noch selber auch sehr viel Marmelade herstellen, dass es so eine Tradition in Familien ist, dass man es noch macht oder eher nur für solche Großproduzenten?
7: Pa da, to je isto dio tradicije. Ljudi isto rade marmelade kući i rakije i to je onako u tradiciji. Aha. Mi smo samo tu tradiciju spojili u posao.
8: Hier Leute machen das, das ist traditionell, machen Marmeladen, Schnäpse, aber wir haben ein Business gemacht.
7: Tako da zadovoljstvo to raditi, jer nam je to svima...
8: Wir machen das gern, das ist im Blut, so.
10: Wir wohnen mit einem Fuß quasi schon in Rovinj und pendeln zwischen Deutschland und Kroatien immer hin und her.
9: Was kaufen Sie denn hier, wenn Sie in Istrien sind?
11: Klassiker Olivenöl, dann kaufen wir auch ganz gerne istrischen Wein und das ist jetzt unsere neue Bezugsquelle.
10: Käse auch, Schinken, sehr guten Schinken gibt es hier.
9: Ist der Prosciutto?
10: Prosciutto, ja, der ist sehr lecker. Dann Pancetta oder Speck, auch sehr gut irgendwie.
11: Trüffel natürlich. Wer am Essen spart, der hat das Essen nicht verdient, ehrlich.
10: Genau. Heute zum Beispiel haben wir Plukansi mit Trüffel gegessen, mit geraspelten Trüffel. Plukansi ist so eine istrianische Nudelart. Das war sehr lecker und Steinpilze essen wir auch immer sehr gerne, das ist auch gerade Saison hier.
9: Auch das Eis, hier gibt es also selbst auch den Eisbecher mit Trüffel geraspelt.
10: Ich habe es noch nicht probiert, also Eis mit Trüffel, nee, das habe ich noch nicht probiert, aber es soll es geben, ja, habe ich noch nicht probiert, aber wäre mal eine Chance.
6: Vanilleeis mit ein paar Tropfen Trüffelöl. Damit könnte man jeden Gast zu Hause überraschen. Diesen Tipp gab mir Daniela noch mit auf den Weg.

0: Hier ist die Urlaubsgarantie für jeden Geldbeutel. Die Radioreise, denn wir verreisen nur in Gedanken. Alexander Tauscher, diesmal auf Istrien. Istrien, es ist natürlich die Adria und die schönen Küstenstädte, die wir auf anderen Reisen besuchen. Wir schauen heute vornehmlich aufs gute Essen. Frischen Fisch, das Boskalinrind und tonnenweise Trüffel. Natürlich auch die Olivenhaine. Ich habe einen sehr renommierten Olivenproduzenten des Landes besucht, der einst ganz klein begonnen hatte. Teddy Chevialon aus dem kleinen Ort Vodnjan, ganz im Süden von Istrien. Gemeinsam mit seinem Bruder Sandy betreibt er eine Olivenölfarm und produziert einige der besten Olivenöle im ganzen Land. Angefangen hat es eigentlich als verrückte Idee seines jüngeren Bruders Sandy, sagte er mir, denn der hatte mit 13 Jahren im Garten einfach so mal den ersten Olivenbaum gepflanzt. Inzwischen haben die beiden Brüder tausende Olivenbäume und exportieren ihr Öl in mehr als ein Dutzend Länder.
1: We started in 1997. Unfortunately, it was a bad year for us. We lose our father and grandfather in only 2 months. And my younger brother, at the age of just 13, planted 100 trees as a kind of monument for them, because at that time.
0: Wir begannen im Jahr 1997, ein unglückliches Jahr für uns. Wir verloren unseren Vater und Großvater innerhalb von 2 Monaten. Und mein Bruder pflanzte damals 100 Olivenbäume als Erinnerung. Denn bei uns in der Region ist der Olivenbaum ein heiliger Baum, also damals eher etwas Symbolisches. Heute haben wir 7500 Olivenbäume und wir betreuen weitere 3500 Olivenbäume unserer Nachbarn. Das sind meistens ältere Menschen, die keine Kraft mehr haben, diese Bäume zu pflegen. Also das ist eine Art Kooperation.
1: People in our city that are say, oh, these guys, the Kialong guys are completely crazy, that they maybe have some problems because they lose the father and grandfather so young, so maybe some healthy problems.
0: Ja, damals haben die Menschen in unserem Ort gesagt, oh je, die Jungs, die sind doch verrückt, ja, die sind vielleicht krank, ihr Vater ist verstorben, die haben ein psychisches Problem. Naja, sie haben uns beobachtet und so nach 5, 6 Jahren begannen sie uns zu kopieren. Ja, und heute sind wir sehr glücklich, denn wir helfen heute viel älteren Bauern, damit sie erfolgreich sind. Einige der Bauern sind auch unserer Kooperative beigetreten.
1: The idea was to make a top quality product for us, for our home, for our children.
0: Die Idee war damals, ein hochwertiges Öl für uns selbst zu produzieren, für unsere Kinder, weil wir ja viel Olivenöl benutzen. Denn bei mir zu Hause finden Sie immer eine Flasche Olivenöl und eine Flasche Wein auf dem Tisch. Olivenöl ist Teil unserer Kultur, ja. Und dann sahen wir, dass unser Öl so gut ankommt und so sind wir heute weltweit einer der Top-Produzenten. Wir nehmen an verschiedenen Wettbewerben in aller Welt teil und die Ergebnisse sind immer sehr gut.
1: Yes, now we are one of the top producers of the world. We send our olive oil on many competition around the world and always these results are very, very, very good. The taste and the smell depends on the harvest, on the year, so how was how many insolation period we have, how many.
0: Nun, der Geschmack und der Geruch des Öls hängen von der Ernte ab, vom Jahr, von den Sonnentagen, den Regentagen. Das sind also die saisonalen Faktoren. Aber was jedes gute Öl haben muss, sind Faktoren, die beim Kosten wichtig sind, beim Riechen. Also das Öl sollte grün sein, grün wie Gras, wie grüne Blätter. Das ist sehr wichtig. Es sollte fruchtig riechen. Es sollte richtig fruchtig daherkommen. Das Schlimmste, was passieren kann bei schlechten Ölen, dass sie ranzig riechen. Ranzig, wie man im Deutschen sagt. Ja, ranzig, so ein paar der Worte, die ich auf Deutsch kann.
1: The olive oil, one of the worst smell that you can find today in the olive oil, something that you find almost in 90% of bad olive oils today, is the rancid smell. I think in German you like to say ranzig. Yes, ranzig. This is one of the few words that I know in German. When you taste it, must be spicy and bitter. So spicy and so bitter that maybe after tasting you will start to cough and cry after.
0: Ja, wenn Sie das Olivenöl verkosten, dann sollte es würzig und bitter schmecken. Also so bitter, dass Sie vielleicht nach dem Probieren schreien. Ja, aber es ist nicht schlimm, denn im Essen spürt man diesen bitteren und würzigen Geschmack nicht so. Das ändert sich dann zu verschiedenen anderen Geschmacksrichtungen und Aromen.
1: The bitterness on the food are changing into different tastes, into different aromas. So we put olive oil really on everything, starting with salads or, for example, I will tell you how I started the morning today.
0: Wir verwenden Olivenöl für wirklich alles, begonnen mit den Salaten oder wie ich heute den Tag begonnen habe, ein gekochtes Ei, etwas Salz, Pfeffer und Olivenöl. Meine Frau zum Beispiel, die gibt jeden Früh etwas Olivenöl in ihren Shake und wir verwenden es bei allen möglichen Vorspeisen auch, oder auch bei Suppen, Pilzsuppen zum Beispiel. Eigentlich zu allen Sachen, die sie essen, können sie ein paar Tropfen Olivenöl geben. Meine Frau zum Beispiel, die mag gegrillte
2: Gemüse mit etwas Salz und Pfeffer und eben Olivenöl. Ich bevorzuge ein gegrilltes Steak, ein gutes Steak vom Grill runternehmen, etwas Olivenöl, eine tolle Sache.
1: Well, this is a perfect match. You can use it on every kind of dark chocolate cakes, for example, in a great Sacher torta or something.
2: Sie können das Öl auf allen möglichen dunklen Schokoladenkuchen nutzen, auf einer Torte, einem Schokosoufflé mit Olivenöl übergossen. Perfekt. Ja, klingt wie ein Kontrast, aber ist es nicht. Es ist eine gute Mischung, gerade auch bei süßen Dingen wie Schokolade oder Vanilleeis. Und das mit diesem würzigen, bitteren Olivenöl, das ist immer eine großartige Kombination.
1: Always a great combination.
0: Wie beim Trüffel, das Öl verfeinert jedes Essen. Und kein gutes Essen, kein Trüffel, ohne guten Wein. Auch dafür haben wir gesorgt.

0: echt guten Geschmack, wenn es um Urlaub geht. Die Radioreise mit Alexander Tauscher auf einer Trüffelreise durch die kroatische Halbinsel Istrien. Schon die alten Römer, die hatten den Trüffel geschätzt. Sie glaubten damals, dass Trüffel nur wächst, weil der Gott Jupiter mit einem Blitz den Baumstamm einer Eiche traf. Weil der Jupiter wegen seiner sexuellen Aktivitäten bekannt war, wird der Trüffel deswegen auch seitdem als Aphrodisiakum betrachtet. Im Mittelalter kam der Trüffel auch an die europäischen Höfe und vor etwa 100 Jahren, da machte ein Restaurantbesitzer aus Italien den Trüffel und auch die Speisen aus Trüffel breiteren Kreisen bekannt. Zum Trüffel gehört natürlich auch guter Wein. Davon gibt es auf Istrien sehr, sehr viel. Viel mehr noch als Trüffel und vor allem auch preisgünstiger als Trüffel. Petar Poleti zählt zu den Top-Winzern auf Istrien. Sein Weingut befindet sich am Rande der schönen historischen Stadt Višnjan. Auch dank seiner Arbeit kann der Wein aus Istrien sich inzwischen wieder mit anderen Spitzenweinen in Europa messen lassen.
1: Also in jugoslawischer Zeit, wir haben alle Wein gemacht, sagen wir, Istrien ist eine Region, wo alle Leute schon von Tradition macht Wein. Klar, einige hat gemacht nur für selbe und einige hat gemacht zu verkaufen. Aber wie unsere Tourism ist immer stärker, schon in den 70er Jahren, die Leute hat angefangen zu machen mehr. Aber das war, sagen wir, eine einfache Wein, schlechte Qualität, kann man das ehrlich sagen. Nur in den 90er Jahren, wir haben zum ersten gelernt, die alte Wein, die haben wir gemacht, das war nicht eine gute Wein. Und dann haben wir angefangen zu machen, eine moderne und eine gute Weine.
0: Wie haben Sie das gelernt? Kamen da aus Österreich, aus Italien, Winzer, gaben Kurse, sind Sie in die Welt gereist?
1: Bei uns ist es gekommen aus Italien. Ich sage, das war nicht Winzer, aber das war normalerweise die Geschäfte, wo die haben verkauft, enologische Technologie.
0: Und in der Herstellung selbst, was hat man da verändert? Hat man früher getrickst mit Zutaten, mit Zucker, auch was nicht erlaubt ist? Oder was war der Unterschied zu jugoslawischen Zeiten?
1: Ja, war auch mit Zucker, weil der Wein hat sowieso einen niedrigen Preis. Und jetzt, Preis ist niedrig, aber man muss verdienen. So, das war ein Weg, wie zu finden, ein Verdient. War nicht legal, aber...
0: Hat man dann auch die Weinrebenflächen hier ausgebaut? Nach der Wende ist es dann mehr geworden?
1: Ich kann sagen, wir haben damals gehabt 2 Hektar. Ein Maximum, was die Leute hat hier bei uns gehabt, das war nicht viel über 2 Hektar von Trauben. Alle Winzer. Heute, jeder seriöse Winzer hat mindestens 5.
0: Die bekannteste Marke, die man auch überall sieht und kaufen kann, ist Malvasia. Und da gibt es den Unterschied zwischen dem Z und dem S, weil einer ist ja nicht von hier, sondern aus Dalmatien. Klären Sie uns mal auf.
1: Also gibt es die Malvasia aus Istrien und gibt es Malvasia aus Dubrovnik. Die haben dieselben Namen, aber genetisch die sind nicht dieselbe Traube. Und Malvasia aus Dubrovnik ist ein bisschen süß, weil unsere Malvasia ist fast immer trocken. Auch in den Mengen, die Malvasia aus Istrien ist viel mehr in Mengen als Malvasia von Dubrovnik.
0: Und Malvasia von hier ist die meist angebaute Rebsorte?
1: Ja, also ich denke 60% von allen Trauben, was sind gebaut in Istrien, ist Malvasia.
0: Nur als Weiß oder auch als Rotwein?
1: Als Weiß.
0: Man trinkt ihn auch am häufigsten hier, selbst auch zu Fleisch, diesen Malvasia.
1: Ja, man trinkt fast mit alles. Man trinkt Malvasia. Ich selber trinke Malvasia fast mit alles.
0: Was glauben Sie, macht die Qualität aus? Wir hatten es ja eben, es ist ein sehr leichter Wein, also ohne dass er dünn ist, aber er ist sehr, sehr leicht bekömmlich.
1: Ja, leicht. Sagen wir, unser Klima macht nicht leichte Weine. Die Weine bei uns, die sind gut balanciert. Deswegen, man merkt nicht, ob das ist zu viel Zucker oder zu viel Alkohol am Ende oder Säure sind normalerweise niedrig. Sagen wir, unser Klima macht fast in jedem guten Jahr eine gute Balance zwischen Säure und Zucker oder Alkohol. Und deswegen, unsere Weine sind trinkbar, schön zu trinken, auch wenn die haben mehr Alkohol, als man kann das sagen. Merkt man nicht. Weil wenn gibt's zu viel Alkohol, dann normalerweise brennt im Mund. Man merkt diese Hitze, was kommt von Alkohol. Aber dann merkt nicht. Das ist ein Vorteil von unserem, sagen wir, Klima.
0: Malvasia ist ja ein tolles Souvenir zum Mitnehmen. Wer mit dem Flugzeug kommt, kann nicht so viel mitnehmen, mit dem Auto mehr. Oder bekommt man den Wein auch in Deutschland, in der Schweiz, in Österreich im Einkaufsregal?
1: kommt auch, aber wenig. Sagen wir, in Zeit von Jugoslawien, das war ein paar große Firmas und die haben große Mengen. Aber jetzt gibt es viele kleine Firmas und niemand ist so groß zum Futtern. Eine Großmarkt.
0: Das heißt ja auch, Wein sollte man da trinken, wo er herkommt. Also da schmeckt er am besten, da wo er auch angebaut wird.
1: Ja, normalerweise ja, weil es ist nicht nur der Wein. Es ist auch das Gefühl von, wo bist du im Moment. Da hast du eine andere Feeling.
0: Wo bist du? Auf Istrien, auf einer Reise des guten Geschmacks.

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6: So nach und nach ziehen immer mehr Wolken rein und ihr werdet wahrscheinlich auch merken, dass der Westwind so ein bisschen auffrischt. Das ist eine Kaltfront, die sich langsam ankündigt. In der Nacht kann es schon anfangen, ein bisschen zu regnen. Auch morgen früh ist das durchaus noch möglich, gerade Richtung Berge. Und wir merken es vor allem an den Temperaturen. Wir haben maximal 16 Grad. Ab Dienstag ist dann Hochdruckeinfluss wieder am Start. Es wird schöner, es wird trockener. Aber wir haben leider auch Ostwind. Das heißt, es wird nur langsam wieder wärmer.
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7: Normaler Verkehr im Sendegebiet. Ich wünsche euch eine gute Fahrt.
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0: Stelle, gleiche Welle, auf alle Fälle. Die Radioreise mit Alexander Tauscher grüßt diesmal aus Istrien. In der Zeit, in der ich auf Istrien war, im Herbst, da regnet es ab und zu mal. Regen braucht der Trüffel und Sonne eben der Wein. In Istrien scheint die Sonne pro Jahr laut Statistik rund 2400 Stunden. Also da sollte im Sommerhalbjahr für jeden Urlauber ausreichend viel Strahlung dabei sein. Im Winter und im Frühjahr sowie auch im Spätherbst regnet es öfter mal auf Istrien. Und dieses Klima ist für den Wein günstig und Wein ist ja ohnehin ein unbestreitbarer Bestandteil der Identität von Istrien. Wir sind weiter auf dem Weingut Poletti, dessen Geschichte Mitte des 19. Jahrhunderts begann. Damals kaufte der Großvater von seinem Schwiegervater ein Stück Land. Das Investment in Grund und Boden hat sich mehr als rentiert. Heute ist das Weingut mit seinen Weinreben und auch den Olivenbäumen bereits in der 6. Generation die Leidenschaft der Familie von Petar Poletti. Sie haben ja Ihr Weingut in der Nähe von Vižnjan, also eine der vielen Städte in Istrien, die so auf einem Hügel liegt. Sehr historisch auch, dieser Ort, Vižnjan.
1: Also in Vižnjan, wir wissen, die Leute schon fast 2000 Jahre macht Wein. Wir haben eine so schöne Lage. Wir sind 10 Kilometer von der Küste. Wir sind auf 250 Meter Höhe über das Meerspiegel. Und wir haben immer ein bisschen von diesem Wind. Schön.
0: Sie haben die perfekte Lage auch von der Sonne her, weil der Ort so auf dem Berg liegt. Sie haben also im Prinzip von früh bis abends die Sonne hier.
1: Also die Sonne ist bei uns von morgen bis spät abends. Das bedeutet ganzen Tag in die Sonne und macht wirklich schöne Konzentration von Zucker, was später ist Alkohol. Und bei uns, es gibt fast kein Wein unter 13 Volumenprozent.
0: Als wir gerade schon beim Prosciutto und Glas Wein saßen, sagten Sie mir, dass Sie schon lange im Weinbau tätig sind, aber jetzt es richtig als Hauptberuf machen. Zu jugoslawischen Zeiten hatten Sie noch andere Jobs.
1: Ja, damals, es war keine Zukunft am Land. Und ich habe uns auch immer in die Schule gesagt, ja, was willst du am Land machen? Du musst in Fabrik oder irgendwo etwas anderes machen. Es war kein Interesse zu machen, zu bleiben auf eigenen Grund. Und man war sofort ein bisschen dumm. Also wer ist heimgeblieben, das war ein bisschen dumm, war nicht alles in Ordnung mit. Wie alle anderen Leute, ich habe einen anderen Job. Ich war Reiseleiter von Beruf. Wann der Krieg hat angefangen, mein Vater gestorben ist, dann musste ich überlegen, was will ich machen in meinem Leben. In der Zeit von Krieg in Kroatien, hier bei uns war gar nichts, aber keine Leute, keine Touristen, was bedeutet kein Verdienen. Oder arbeiten zu Hause oder im Ausland zu gehen.
0: Also eine weise Entscheidung, nicht nur eine patriotische, in der Heimat zu bleiben in schwieriger Zeit, auch eine weise, weil es hat sich ja gelohnt jetzt im Nachhinein. Sie haben ja etwas Großes aufgebaut.
1: Ja, hat mir gelohnt. Aber es war ganz schwer. Ich denke, wenn man hat eine richtige Idee, muss man diese Idee weiterführen. Nur mit richtigen Ideen kann man finden einen richtigen Job. Also ich liebe diesen Job. Ich bin auf die Grund von meinen Ur-Ur-Eltern und ich habe einen neuen Glanz gegeben zu die ganze Familie. Ne? Für mich, das ist das Maximum, was kann man machen.
0: Ihre ganze Familie arbeitet inzwischen auch hier mit auf dem Weingut?
1: Ja. Also ich habe drei Kinder. Und meine Frau und wir sind alle beschäftigt hier. Alle muss arbeiten. Also die Kleine wenig und die Große viel, aber alle muss arbeiten.
0: Irgendwann wird es ja andersrum, dass sie weniger arbeiten müssen und die Kleineren dann hoffentlich mehr.
1: Ja. Aber ich habe angefangen zu arbeiten, seit ich bin 4, 5 Jahre alt. Was kann ich mit meiner Zeit machen? Ich denke, was heute fehlt, bei den Leuten, die denken, die Kinder können wachsen ohne Arbeit. Die müssen lernen, wann die sind klein, wie zu machen und zu arbeiten mit Spaß.
0: Hatten Sie es da schwer, Ihre Kinder zu überzeugen, in diesem Beruf mit weiterzuarbeiten? Die hätten ja auch sagen können, ich möchte lieber irgendwie an der Börse spekulieren in Zagreb oder was anderes machen im Büro, als hier körperlich zu arbeiten.
1: Ja, bei uns muss man seine Hände immer brauchen und Intelligenz. Weil auch die Hände ohne Intelligenz geht nicht.
0: Gerade auch im Weinbau. Und nun gibt es ja auch Urlauber, die gerne zum Teil auch mithelfen wollen, aber auch Urlauber, die einfach nur auf dem Weinhof beim Winzer Urlaub machen wollen. Geht das bei Ihnen? Geht das generell in Istrien? Ist das schon sehr verbreitet, dieses Angebot?
1: Ja, das machen wir gerne. Wir haben auch ein Sommerhaus. Ja, die Leute kommen, aber glauben Sie mir, besonders in Zeit von der Weinlese. Wir sagen morgen, wir werden lesen, wann Sie möchten, kommen zu lesen. Ja, wir kommen gerne, wir kommen gerne, ja, wir kommen gerne. Und wir fangen an um 7, 8 Uhr morgens und ich komme um 10 Uhr und ich frage, möchten Sie heimkommen? Ja, danke schön. Also, verstehen Sie?
2: Also mal reinschnuppern ist okay, ja?
1: Also es war nur ein kräftiger Mann, also mit viel Kraft. Er hat das mit Lust gemacht, ganzen Tag. Und er war der Einzige. Alle anderen bis Mittag und dann heim.
2: Also dann lieber als Urlauber, wenn man dann doch entspannen will. Lieber nur Urlaub machen hier und den Wein genießen.
1: Also die Urlauber sind immer willkommen, wenn sie möchten das sehen. Die möchten sehen, wie das die Wein gemacht ist. Das immer. Die sind da, eine, zwei Stunden, die sehen die ganze, jeder Prozess, wie das ist. Das ist als Interesse. Aber sagen wir, das ist keine Vollstagarbeit. Das ist wirklich als Urlaub.
0: Weinlese ist kein Spaß, nein. Nur die Reblaus hat Spaß daran, weil sie meist unter Alkohol steht. 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

0: Die Radioreise mit Alexander Tauscher geht langsam in die Schlussetappe. Heute die Trüffeljagd auf Istrien, der Genießerurlaub für alle Kroatien-Freunde. Die Strände lassen wir in dieser Sendung mal bewusst außen vor, denn der Trüffel wächst ja nur im Landesinneren. Im Hinterland der Küste kann man auch sehr gut wohnen. Ich finde sogar teilweise besser als direkt an der Küste. Zum Beispiel in den Agroturismi, diesen landwirtschaftlichen Betrieben, eine Art Urlaub auf dem Bauernhof. Das können einfache, aber auch schicke Landhäuser sein, also Dorfhäuser oder Villen. Davorka Shaina leitet so einen Agroturismi in der Nähe der Stadt Pasin. Als ich bei ihr ankam, da war es schon dunkel gewesen. Ich fuhr durch einen herbstlichen, düsteren Wald und als ich in ihre warme Stube kam, fühlte ich mich gleich geborgen. Ein großer Kamin, davor etliche Tische. Davorka servierte Kraut mit Würstchen, also einfache istrische Küche, so als deftigen Abschluss unserer Feinschmeckertour.
1: Agroturism ist eine Kombination Tourismus und Agrar. Einen Bauernhof.
0: Sie haben einen Bauernhof. Was für Tiere leben hier?
1: Wir haben Pferde, Schweine, Puten, Hühnen.
0: Und Sie produzieren alles frisch hier vom Bauernhof?
1: Wir haben hier Obst und Gemüse. Alles produzieren aus dem Bauernhof. Fleisch von Schweinen, von Hühnern und Gemüse, Kartoffel, Salat, Mangold, Spinat, wie Saison geht. Jede Saison haben seine Gemüse. Wir kochen nur traditionell Istrien-Küche, zum Beispiel Istrien-Suppe, Minestrone, Minestra. Dann wir machen alleine Pasta, verschiedene Pasta Istrien, Fuji, Lukanzi, Ravioli mit Käse. Dann wir haben noch etwas typisch, das ist Črepinja oder Peka in offenem Kamin. In einen Topf wir packen Kartoffeln mit zum Beispiel Hühnerfleisch oder Lamm oder Schweinfleisch. Das ist sehr interessant für unsere Gäste.
0: Sicher auch viel mit Gulaschfleisch?
1: Mit Gulasch geht gut Pasta. Verschiedene Pasta. Gulasch ist von Hühnerfleisch oder Istrien Boschkarin. Und im Winter auch mit Wurst, das sehr gut passt mit Glukanzi zum Beispiel. Und im Sommer und ganze Jahr, wir haben auch einen Kurs für Pasta machen mit Touristen.
0: Wir sitzen ja hier in einem richtig alten Bau, Holzbalken, Steinwände, hier auch vor einem Kamin, also ein richtig altes Gebäude.
1: Das ist istrianischer Stil, einmal so Leute leben. Heute ist etwas anderes, aber jedes Haus habe einen so offenen Kamin und in diesem Kamin kochen und backen. Das war Küche für eine Frau. Und kochen eine Minestra, Minestrone, Suppe, zum Beispiel 50 Stunden, ganz Tag langsam kochen mit Holz. Heute keine Zeit, Leute arbeiten und keine Zeit für langsam kochen.
0: Also hier ein Urlaub zum Entschleunigen, auch so als Kontrast zu der oft sehr belebten auch Küste.
1: Einmal Kroatien und Istrien war nur Küste, war nur Städte in der Nähe mehr. Jetzt Touristen gefunden, auch das, was ist ein bisschen weg vom Meer.
0: Davorka über Urlaub in Istrien abseits der Küstenlinie. Die ist im Sommer ziemlich überlaufen, gerade rund um die bekannten Städte von Rovin über Poric bis nach Opatija. Dahin haben wir etliche Radioreisen, die führen an die West-, an die Ostküste, auch an die Südküste. Wir haben auch eine Sendung, die im Landesinneren den kleinsten Ort Kroatiens besucht. Außerdem geht es mit uns auf die Brioni-Insel oder in die Stadt Rijeka. Viele weitere Radioreisen aus Kroatien sind bei uns im Angebot, von der Kvarner-Bucht über Brač bis nach Zadar und Dubrovnik. Der große Adria-Urlaubskatalog unter www.radioreise.de. Hier gibt es zu jeder Sendung neben den Podcasts auch die Blogs mit Bildern und Textinfos. Radioreise.de und überall da, wo man auch auf Istrien gute Podcasts finden kann. Und ich sage zum Abschied goodbye, au revoir, ciao, auf Wiederloge, adios, hej, farvel, tschüss, bis bedanja, shalom und salam aleikum und in Kroatien natürlich doviđenje.
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5: Ich bin Pet Poletti aus Wischnern Winzer. Wir waren auf Radioreise mit Alex. Ich hoffe, Sie werden mir besuchen. Dankeschön.
1: Hallo, ich bin
5: Pet aus Wischnern Winzer. Wir waren auf Radioreise mit Alex. Ich hoffe, Sie werden mir besuchen. Dankeschön.
1: Hallo, ich bin Daurka Shaina. Viele Grüße für Radioreise und Aleksandar.

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3: Ich bin Thomas Bleskin. In Berlin und Mecklenburg-Vorpommern haben die Wahllokale geöffnet. Umfragen sahen in Berlin zuletzt ein enges Rennen zwischen Linken und CDU, in Mecklenburg-Vorpommern zwischen SPD und AfD.
4: Rund 1,3 Millionen Wähler sind in Mecklenburg-Vorpommern aufgerufen, den neuen Landtag zu wählen. Erstmals dürfen dabei auch die 16- bis 17-Jährigen abstimmen. Die Wahl gilt als wichtig, auch für den Bund. Der CDU droht laut Umfragen das schlechteste Ergebnis auf Landesebene in ihrer Geschichte. Die AfD hofft nach dem Sieg in Sachsen-Anhalt auf einen weiteren Erfolg. In der letzten Umfrage allerdings lag überraschend die SPD vorn. Es bleibt aber knapp. Aus Schwerin, André Ballin.
3: Volkswagen, Mercedes-Benz und BMW haben im ersten Halbjahr weniger umgesetzt als ein Jahr zuvor. Nach einer neuen Analyse sanken die Erlöse der drei deutschen Konzerne um 2,9% auf rund 284 Milliarden Euro, während die internationale Konkurrenz insgesamt zulegte.
5: Einst das Aushängeschild für Made in Germany fährt die deutsche Autoindustrie den Wettbewerbern inzwischen hinterher. Im Umsatzranking von 19 Autokonzernen landen VW, Mercedes und BMW auf den drei letzten Plätzen. Unter dem Druck hoher Kosten, E-Mobilität und der wachsenden Konkurrenz, vor allem auch aus China und den USA, stehen in Deutschlands Autobranche aktuell tausende Jobs und ganze Werke auf der Kippe. Gegen den Kahlschlag wollen morgen an 200 Orten in ganz Deutschland mehr als 100.000 Beschäftigte auf die Straße gehen. Diana Kramer, Nachrichtenredaktion.
3: In Russland geht heute die dreitägige Parlamentswahl zu Ende. Die Opposition ist ausgeschlossen. Die Kreml-Partei Geeintes Russland strebt erneut eine Zweidrittelmehrheit an. Abgestimmt wird auch in den von Russland kontrollierten Teilen annektierter ukrainischer Regionen. Unabhängige Beobachter meldeten Manipulationsversuche und andere Regelverstöße. Erste Ergebnisse werden nach Schließung der letzten Wahllokale um 20 Uhr deutscher Zeit erwartet. US-Präsident Trump will die Entwicklung künstlicher Intelligenz trotz wachsender Warnungen vor Risiken weiter vorantreiben. Die USA sollten ihren technologischen Vorsprung vor China und anderen Ländern behalten, schrieb er auf der Plattform Truth Social. Zugleich kündigte Trump eine sogenannte AI-Force an, die sich mit negativen Folgen der Technologie befassen soll. Außerdem will er einen neuen Regierungsbeauftragten für künstliche Intelligenz ernennen.
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6: mit Niklas Bitzenauer. Im Prozess um die getötete 36-Jährige aus Lauben im Unterallgäu fällt am Mittwoch vermutlich das Urteil. Ihr Lebensgefährte hatte zu Beginn des Verfahrens gestanden, die Frau getötet und ihre Leiche anschließend vergraben zu haben. Vor dem Landgericht Memmingen stritten Staatsanwaltschaft und Nebenklage bis zuletzt über die Einordnung der Tat. Die Staatsanwaltschaft geht von Totschlag aus, die Nebenklage von Mord. Und die Sanierung des Schulcampus in Füssen nimmt weiter Gestalt an. Aktuell wird im nördlichen Querbau der Mittelschule die Fußbodenheizung eingebaut, danach folgt der E-Strich. Auch Fenster, Innenputz und technische Installationen werden weiter fertiggestellt. Insgesamt investiert die Stadt rund 58 Millionen Euro in die Sanierung und Weiterentwicklung der Grund- und Mittelschule.
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6: Es ist ein richtig schöner Sonntag. Die Sonne, sie scheint schon und es bleibt bis zum Abend hin trocken. Es gibt ein paar mehr Wolken, aber es bleibt wie gesagt trocken und das Ganze mit Westwind bei 19 bis 24 Grad. In der Nacht zieht es dann weiter zu und es gibt auch ein bisschen Regen. In die neue Woche am Montag starten wir dann bewölkt rein. Ein bisschen regnerisch am Morgen, vor allem in Richtung Alpenrand und Ostallgäu. Nachmittags klart es dann wieder auf. Da gibt es auch ein bisschen Sonne, vor allem in Richtung Flachland, das Ganze bei 13 bis 18 Grad. Und auch der Dienstag und Mittwoch präsentieren sich dann trocken und oft sonnig.
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6: Ganz genau 4 Minuten nach 10. Servus auf die Allgäuer Straßen. Und da haben wir einmal die B19 Kleinwalsertal Richtung Kempten zwischen Oberstdorf und Fischen. Dichter Verkehr, Zeitverlust 9 Minuten. 7 Minuten dauert es länger auf der B19 Oberstdorf Richtung Kempten. Zwischen Waldenhofen-Kuhnen und Waldenhofen da auch dichter Verkehr. Und die B30 ist auch mit am Start. Hindelang-Oberjoch Richtung Nesselwang. Zwischen dem Kreisverkehr Eumittelberg und Eumittelberg, da braucht es 5 Minuten länger.
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6: Teure Fotos werden einmal gemacht. In Schwangau in der Schlossstraße haben wir einen stehen und der Abstand wird auch noch kontrolliert auf der A96 bei Leutkirch. Für weiteres gerne kostenlos melden 0800 5 70 80 90.
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1: Ja, ein schöner guter Morgen, liebe Frühschöpfer, zu unserem Alkohol-Hit Frühschoppen heute am 20. September 2026. Ja, wieder live moderiert hier in Kempten in der Lindauer Straße. Wenn ich beim Fenster ausschaue, ja, das Wetter passt heute, es ist ein bisschen bewölkt, aber kalte Shit, ich bin halt mit dem Roller reingefahren ins Studio. Hab echt schon eine lange Unterhose angehabt und 25 Jacke und Handschuhe. Es geht also schon, man kann schon noch mit dem Fahrrad oder mit dem Roller fahren. Heute haben wir einen besonderen Tag. Heute ist Weltkindertag und zwischen dem 18. und 20. September, das wissen Sie ja, ist ein Tag der Schiene von der Bundesbahn. Da halte ich mich ein bisschen lang auf. Und wir sind mittendrin im Altweibersommer. Ja, da würde ich sagen, da schwätzen wir heute mal drüber, wo kommt der Name her, Altweibersommer, da gehen ja die Meinungen weit auseinander. Ja, Leute, und jetzt fangen wir gleich an mit dem ersten Titel. Ja, am Mikrofon natürlich wie immer, ihr Richard Wendel im Brunner, und der erste Titel jetzt ist für eine Dame aus Kanten, für die Hella, Hubert von Geusern, mit dem schönen Titel Hörst das nicht? Ich hoffe, Sie hören auf jeden Fall hier Ihren Kuschelsender aus Kempten, Radio Allgäu-Hit. Viel Spaß.

Ja, jetzt haben die bestimmt kennt, das war der Franz Post mit dem schönen Marsch, ja. Ha. Heute sind wir mittendrin eigentlich im Altweibersommer und da gehen ja die Meinungen auseinander. Wo kommt das überhaupt her mit einer Altweiber oder mit dem Altweibersommer? Man meint ja vielleicht, da hocken dann ältere, reifere Frauen auf dem Füllerbänkel und genießen die letzten Sonnenstrahlen im Herbst, wenn es aber nur mehr so heiß ist und da kann man nur schön Sonne hocken. Aber von dem kommt es ja gar nicht, der Ausdruck. Altweibersommer, das Weiber, das ist eigentlich abgeleitet von Weiben, das ist Althochdeutsch, ich habe mich da erkundigt, das heißt so viel wie Weben oder Knüpfen und da gibt's so eine Spinne im Gatter, das haben ihr bestimmt schon gesehen, so Spinnennetzer, wenn man in der Früh schaut, wenn es abends kalt war, in der Früh ein bisschen warm, dann glänzt es so in der Sonne und das schaut aus wie verwoben, das macht die Baldachinspinne, der lateinische Ausdruck, der ist mir jetzt nicht mehr geläufig, aber ist ja egal, das kommt jedenfalls von Weiben, von Weben und das Alt heißt spät, das heißt eigentlich später Webersommer. Also ich kenne auch einen Weber in Kempt, aber der hat mit Spinner und mit Weber, glaube ich, nichts zum tun. Der ist eher im Kaffee unterwegs. Wir machen jetzt weiter mit dem schönen Jodler vom Bader Zwergsang, der Kurtreiber Jodler.

das waren die Ostrachtaler-Buben mit der Hindelanger Holzerlied. Ja, das heißt so viel wie die Hindelanger Holzerleute. Früher ist man ins Holz gefahren und hat noch Holz geholt. Heute ja vom Biomassehof bei vielen Leuten, ja, bei mir nicht. Ich halt's ja mit Öl. Leider Gottes, mein Haus ist noch ein bisschen altmodisch eingestellt. Ja, was soll ich gesagt? Ja, mit diesem ganzen Tag, so wie ein Tag der Schiene für die Bundesbahn, ja, da weiß ich jetzt gar keine Geschichte, aber der mindeste Tag für U-Bahn-Besatzung, wisst ihr, wie der heißt? Das ist der Tag der offenen Tür.

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Ja, tralalala, tralalala, tralalala, hab ich auch mitgesungen. Der Niklas ist auch im Studio, der ist unser Nachrichtenmann, mein Anchorman. Und wir machen jetzt weiter mit dem schönen Titel, bevor wir zu der Nachricht kommen. Und wenn Sie heute noch keinen Verkehr gehabt haben, der Verkehr kommt dann auch noch. Wir spielen jetzt vom Heining Quintett den steirischen Weckruf.

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1: Laubenprozess. Urteil im Fall der getöteten 36-Jährigen steht bevor. 58 Millionen Euro Sanierung. Schulcampus in Füssen nimmt Gestalt an. Und das Wetter, ein Sonne-Wolken-Mix bei aktuell so um die 20 Grad. Ich bin Niklas Bitzenauer. Im Prozess um die getötete 36-Jährige aus Lauben im Unterallgäu fällt am Mittwoch wahrscheinlich das Urteil. Ihr Lebensgefährte hatte zu Beginn des Verfahrens gestanden, die Frau getötet und ihre Leiche anschließend vergraben zu haben. Vor dem Landgericht Memmingen stritten Staatsanwaltschaft und Nebenklage bis zuletzt über die Einordnung der Tat. Die Staatsanwaltschaft geht von Totschlag aus, die Nebenklage von Mord. Der Prozess war ursprünglich auf 6 Verhandlungstage angesetzt, dauerte dann aber 23 Tage. Das Urteil wird am kommenden Mittwoch ab 11.30 Uhr erwartet. Die Sanierung des Schulcampus in Füssen nimmt weiter Gestalt an. Aktuell wird im nördlichen Querbau der Mittelschule die Fußbodenheizung eingebaut, danach folgt der E-Strich. Auch Fenster, Innenputz und technische Installationen werden weiter fertiggestellt. Insgesamt investiert die Stadt rund 58 Millionen Euro in die Sanierung und Weiterentwicklung der Grund- und Mittelschule. Der gesamte Schulcampus soll voraussichtlich 2029 oder 2030 fertig sein. Vom Bodensee nach London und zurück. EasyJet bietet im Dezember zusätzliche Flüge zwischen Friedrichshafen und London Gatwick an. Die Verbindungen starten jeweils donnerstags und sonntags und sollen vor allem Gästen aus Großbritannien einen Besuch der Weihnachtsmärkte am Bodensee ermöglichen. Auch Reisende aus der Region können die zusätzlichen Flüge nutzen, etwa für einen Kurztrip nach London oder zur Dart-Weltmeisterschaft. Die Flüge sind bereits buchbar und ergänzen die reguläre Samstagsverbindung. Und noch zum Eishockey. Der ECDC Memmingen ist erfolgreich in seine erste DEL2-Saison gestartet. Die Indians gewannen bei den Blue Devils Weiden mit 4:3 nach Verlängerung und feiern damit den ersten DEL2-Sieg der Vereinsgeschichte. Nach einem 1:3 Rückstand glichen die Memminger im Schlussdrittel durch einen Doppelback von Matteo Gennaro noch aus. In der Verlängerung traf Leon Fern zum Sieg. Heute steht dann für den ECDC das erste DEL2-Heimspiel an. Um 18.30 Uhr kommt Topfavorit Dresden in die Kutta-Arena an den Hühnerberg.
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1: Ein richtig schöner spätsommerlicher Sonntag ist es heute mit ganz viel Sonnenschein und auch warmen 19 bis 24 Grad in den Maximalwerten. Dazu gibt es ein paar Wolken und auffrischenden Westwind in der kommenden Nacht. Da kann es auch ein bisschen nass werden. Regen kann im gesamten Allgäu fallen und auch in die neue Woche. Am Montag starten wir erstmal bewölkt mit ein bisschen regnerischem Wetter rein, vor allem in Richtung Alpenrand und Ostallgäu. Am Nachmittag beruhigt sich das Wetter dann wieder und mit Nordwind wird es auch nicht mehr ganz so warm. 13 bis 18 Grad bekommen wir maximal noch. Und auch weiter, die kommende Woche bleibt eigentlich relativ schön. Der Dienstag und Mittwoch trocken oft und oft sonnig bei maximal bis zu 22 Grad.
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1: Und da immer aufgepasst auf der A7 Fürstenreute Richtung Ulm. Zwischen dem Kreuz Memmingen und Bergheim Gefahr durch Personen auf der Fahrbahn. Dann hat es auch einen Unfall gegeben. Der linke Fahrstreifen ist blockiert, also hier besonders Obacht geben. Dann haben wir auch die A7 Fürstenreute Richtung Ulm. Zwischen Memmingen Süd und Bergheim 3 Kilometer Stau plus 18 Minuten rechnen. 20 Minuten dauert es länger auf der A7 Ulm Richtung Fürstenreute. Zwischen Nesselwang und Füssen da 3 Kilometer Stau. Dichten Verkehr haben wir auch auf der B19 Kleinweißertal Richtung Kempten zwischen Oberstdorf und Sonthofen Süd. Dann auch noch die B19 Oberstdorf Richtung Kempten zwischen Waltenhofen-Kuhnen und Waltenhofen. Da dauert es 5 Minuten länger und 11 Minuten mehr einplanen auf der B310 Hindlang-Oberjoch Richtung Nesselwang zwischen dem Kreisverkehr Eumittelberg und Eumittelberg.
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1: Einmal schön freundlich und schneller als 60 fahren. Wer ein teures Foto haben will in Kaufbeuren, wird nämlich in der Apfeltranger Straße geblitzt. Dann haben wir auch einen stehen in Schwangau in der Schlossstraße. Und auch in Langenargen haben wir noch einen auf der B31 und der Verkehr wird auch noch, oder besser gesagt, der Abstand wird kontrolliert auf der A96 bei Leutkirch. Noch was anderes gesehen, Staus, Blitz oder sonstiges, dann immer gerne kostenlos melden unter der 0800 570 80 90. Kommt's gut durch.
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2: Ja, wir sind schon wieder in der zweiten Stunde. Also ich muss ja den Nick, den muss ich bewundern. Der hat ja so eine tolle, geile Stimme, darf man halt nochmal sagen. Ich höre halt alles ein bisschen komisch, aber er hat eine tolle Stimme. Und ich finde, wenn ich so schwätze Kind wie der, dann werde ich auch, dann werde ich auch beim Radio.
1: Na, du bist doch beim Radio.
2: Ja, ich bin beim Radio. Okay. Ja, ich möchte auch alle Hörer noch grüßen, was ich vorher vergessen habe, in Österreich, in der Schweiz, ja, von mir aus auch noch im Schwabeländle und Richtung München auf, hört man uns ja auch gut. Bin letztes Mal gefahren bis Richtung München, habe immer noch Allgäu-Hit im Radio gehabt, im Autoradio über DAB+. Ich finde das einfach ganz toll. Und wenn wir es von der Schweizer gerade gehabt haben, machen wir auch gleich mit dem nächsten Titel weiter. Der heißt Im Schweizer Hochland und Sie hören das Heimatland-Echo.

Die Pongauer Bauernpolka von den Irrseebläsern waren die. Ist auch gute Blasmusik, ist einfach was Feines. Und wenn wir hier im Radio einen gewissen Lehrauftrag auch haben, die Schule geht ja auch wieder los. Ich glaube, nächste Woche, letzte Woche ist ja schon losgegangen, nächste Woche geht es wieder weiter in der Schule. Kinder, ich hoffe, ihr habt alle eure Hausaufgaben gemacht, dass es weitergeht. Ich hätte jetzt noch ein kleines Gedicht. Man hat ja so eine gewisse lyrische Ader hier im Radio, bei Radio Allgäu Hit. Der Niklas lacht sich schon wieder schräg, ja. Aber ich bin ja ein seriöser Mensch. Ein Gedicht zum Herbst. Der Herbst ist da, der Herbst ist da. Die Blätter fallen, Ländler. Die Störche ziehen nach Afrika und wir zum Kohlehändler. Die Sonne macht schon Kurzarbeit, sie scheint nur noch zum Scheine und alle Hunde weit und breit gehen artig an die Leine. Leichte Frauen stampfen stumm und still ihr Weißkraut in die Kübel. Man kann sagen, was man will. Der Herbst ist auch nicht übel.

Ja, das waren die Oberallgäu-Musikanten mit Benny Borischer. Ein toller Titel war das, ein richtiger. Bei Pop und Rock würde man sagen, das war ein sogenannter Smash-Hit, aber das kannst du ja schlecht hier beim Frischhopper sagen, glaubt doch Herr Keuner. Nein, es war ein toller Titel von der Oberallgäuer-Musikanten. Und ich finde die Musik auch so schön, wenn man mit dem Orgel das spielt, mit der diatonischen Quetsche, wenn man irgendwo auf einer Alm sitzt und spielt dann mit der Quetsche, das hat irgendwas Allgäuerisches, was Heimatliches, man bekommt da gleich so ein gewisses Heimweh. Und da ist schon mal einer auch auf einer Alm gekocht oder in einer Alm im Kemptner Wald. Ich weiß nicht, was da Almer gibt, aber scheinbar war der da gekocht und hat dann schon, glaube ich, 5 oder 6 Maß Bier getrunken. Der war dann schon leicht beschwipst und hat sich gedacht, da bist du mal auf einer Alm und sauf schon mal 5, 6 Maß Bier, dass man daheim der Hausdrache vergisst. Und was ist dann, wenn du heimkommst, dann sieht man die halt gleich doppelt.

Ja, jetzt haben wir die Petra Wasitschke gehört mit dem Gastboden. Ein Walzer. Ich hoffe, Sie haben Ihre Frau genommen, oder? Ich muss jetzt du sagen, man darf jetzt sie sagen, hat man mir gesagt. Ich muss im Radio alle duzen. Also, ich hoffe, du hast jetzt deine Frau genommen und hast um den Kachelofen tanzt, ein schöner Walzer. Also, ich tue mir da immer ein bisschen schwer mit dem Tanzen. Also, ich tanze zwar so einen Hosendiel, wetzer nur ein bisschen mit meiner Frau, halt so einen langsam, aber so richtig schnell tanzen kann ich auch nicht. Aber jetzt kommt ein schöner Titel noch, bevor wir weitermachen. Und bevor die erste Stunde schon wieder zu Ende geht, jetzt kommt der Röpfel-Männergesang mit dem Kohlenbrauner Bur.

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1: Ich bin Thomas Bleskin. In Berlin und Mecklenburg-Vorpommern sind heute rund 3,8 Millionen Menschen zur Wahl neuer Landesparlamente aufgerufen. In Mecklenburg-Vorpommern liefern sich SPD und AfD laut Umfragen ein enges Rennen. In Berlin Linke und CDU.
2: In Mecklenburg-Vorpommern könnte die CDU ihr bisher schlechtestes Ergebnis bei einer Landtagswahl überhaupt einfahren. Schlimmstenfalls scheitert sie an der 5%-Hürde und fliegt aus dem Landtag. Für CDU-Chef und Kanzler Merz dürfte es dann politisch eng werden. Anders als sonst hatte das komplette Parteipräsidium für heute ganz offiziell in die CDU-Zentrale eingeladen. Dazu gehören auch die 8 CDU-Ministerpräsidenten, die ihm vor der Wahl noch den Rücken gestärkt haben. Sie wollen über die Wahlergebnisse beraten. Erlebt die CDU nach Sachsen-Anhalt ein weiteres Wahldebakel, könnte das für Merz unter Umständen das politische Aus bedeuten. David Riemer, Nachrichtenredaktion.
1: Volkswagen, Mercedes-Benz und BMW haben im ersten Halbjahr weniger umgesetzt als ein Jahr zuvor. Nach einer EY-Analyse sanken die Erlöse der drei deutschen Konzerne um 2,9% auf rund 284 Milliarden Euro, während die internationale Konkurrenz insgesamt zulegte. Auch der Gewinn der deutschen Hersteller ging deutlich zurück. Besonders belastend ist das Geschäft in China, wo der Absatz um 25% sank. Der NATO-Militärausschuss wird künftig vom ranghöchsten Soldaten Deutschlands geführt. Generalinspekteur Carsten Breuer wurde bei einer Sitzung des Gremiums in Kopenhagen zum Vorsitzenden gewählt und soll sein Amt im kommenden Juli antreten.
3: Dass ein Deutscher gewählt wurde, gilt auch als Anerkennung dafür, dass Deutschland seine Verteidigungsausgaben gesteigert hat und innerhalb Europas fürs Militär deutlich am meisten ausgibt. Wichtigste Aufgabe bleibt, die USA bzw. US-Präsident Trump davon zu überzeugen, weiter an der NATO festzuhalten. Breuer formuliert es diplomatisch: In seinem künftigen Amt möchte er die Perspektiven aller NATO-Mitgliedstaaten zusammenführen. Jan-Henner Reitze, Nachrichtenredaktion.
1: US-Präsident Trump will die Entwicklung künstlicher Intelligenz trotz wachsender Warnungen vor Risiken weiter vorantreiben. Die USA sollten ihren technologischen Vorsprung vor China und anderen Ländern behalten, schrieb er auf der Plattform Truth Social. Zugleich kündigte Trump eine sogenannte AI-Force an, die sich mit negativen Folgen der Technologie befassen soll. Außerdem will er einen neuen Regierungsbeauftragten für künstliche Intelligenz ernennen.
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4: Mit Niklas Bitzenauer. Im Prozess um die getötete 36-Jährige aus Lauben im Unterallgäu fällt am Mittwoch vermutlich das Urteil. Ihr Lebensgefährte hatte zu Beginn des Verfahrens gestanden, die Frau getötet und ihre Leiche anschließend vergraben zu haben. Vor dem Landgericht Memmingen stritten Staatsanwaltschaft und Nebenklage bis zuletzt über die Einordnung der Tat. Die Staatsanwaltschaft geht von Totschlag aus, die Nebenklage von Mord. Und die Sanierung des Schulcampus in Füssen nimmt weiter Gestalt an. Aktuell wird im nördlichen Querbau der Mittelschule die Fußbodenheizung eingebaut, danach folgt der E-Strich. Auch Fenster, Innenputz und technische Installationen werden weiter fertiggestellt. Insgesamt investiert die Stadt rund 58 Millionen Euro in die Sanierung und Weiterentwicklung der Grund- und Mittelschule.
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4: Na, das ist doch ein Träumchen da draußen. Die Sonne ist, sie scheint, es ist trocken. Im Laufe des Nachmittags gibt es dann ein paar Wolken, die da aufziehen. Aber es bleibt erstmal trocken, das Ganze bei 19 bis 24 Grad. In der Nacht, da ist es dann deutlich bewölkter und es kann auch ein bisschen Regen dabei sein. Genauso zum Start in die neue Woche, der Montag. Morgen und Vormittag kann vor allem in Richtung Alpenrand und Ostalgäu ein bisschen nass werden in Richtung Nachmittag. Da baut das Wetter dann sich wieder auf. Gibt Sonnenschein und mit Nordwind etwas kühlere 13 bis 18 Grad. Wärmer wird es dann am Dienstag und Mittwoch, da steigt das Thermometer auf 22 Grad hoch und es bleibt meist trocken und sonnig.
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4: Da weiterhin aufgepasst auf der A7 Füssenreuth Richtung Ulm. Zwischen dem Kreuz Memmingen und Bergheim hier hat es einen Unfall gegeben. Der linke Fahrstreifen ist blockiert und da sind auch Personen auf der Fahrbahn unterwegs. Also hier Obacht geben. Es staut sich auch schon 6 Kilometer zurück, kostet euch ein ganzes Plus von 25 Minuten. Ein bisschen schneller geht's auf der A7 Ulm Richtung Füssenreuth zwischen Nesselwang und Füssen. Da sind es gerade mal 11 Minuten Zeitverlust, 2 Kilometer Stau. 3 Kilometer stockender Verkehr gibt es dann auf der A7 Füssenreuth Richtung Ulm zwischen Leubers und Dietmannsried, da sind es 5 Minuten on top. 5 Minuten ebenfalls auf der B17, mit draufrechnen auf der B17 Reute Richtung Landsberg zwischen Halblech und Steingaden dichter Verkehr. Und die B19 ist auch noch mit dabei, Kleinweisertal Richtung Kempten zwischen Oberstdorf und Sonthofen Süd, hier auch dichter Verkehr plus 6 Minuten.
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4: Teure Fotos werden gemacht. Einmal im Ostallgäu, in Seeg auf der ORL 1, dann in der Apfeldranger Straße bei Kaufbeuren. In Germeringen haben wir einen stehen auf der ORL 15, dann auch in Langenargen auf der B31. Und der Abstand wird kontrolliert auf der A96 bei Leutkirch. Noch was anderes gesehen? Staus, Blitz oder sonstiges? Jederzeit gerne kostenlos natürlich melden unter der 0805 70 80 90. Überall da, wo es geht, euch natürlich eine gute und vor allem sichere Fahrt.
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5: Ja, jetzt sind wir schon in der zweiten Stunde, die Zeit gerade so schnell rum, hat jetzt gar nicht glauben, wie schnell das alles rumgeht hier beim Allgäu-Hit Frühschoppen. Jetzt haben wir einen Titel, den haben wir eigentlich, glaube ich, noch gar nicht gespielt, aber ich wollte den halt mal haben von unserem lieben Andreas Gabalier. Und ja, ich finde das einfach toll. Normal hört man uns, wenn der heißt Amoy, sehen wir uns wieder. Oh.

Ja, einmal sehen wir uns wieder, der Andreas Gabalier war das. Ein schöner Titel, finde ich, passt auch mal in den Allgäu-Hit-Frühschoppen hier, so in unseren Lieblingssender Radio Allgäu-Hit aus Kempten. Ja, und da mal weitermachen, machen wir ein bisschen was Flottes jetzt für Sie. Jetzt hören Sie die Spatzen 2000 mit dem schönen Titel A Hetz und a Gaudi.

Hetz und der Gaudi waren die Spatzen 2000. Ja, Leute, wenn Sie auch mal eine Netzgeschichtler haben für uns hier im Radio, dann schicken Sie uns das Geschichtlerei. Es muss halt natürlich radiotauglich sein. Das ist also, das wird dann bei uns geprüft in der Redaktion und dann wird man es hier beim Allgäu Hit Frühschoppen auch erzählen mit den Angaben von Ihrem Namen oder von Ihrem Alter. Wenn Sie das wollen, müssen Sie auch bitte einfach reinschicken, wenn Sie was Witziges finden, was man hier mal beim Allgäu Hit Frühschoppen mit live auf Sendung nehmen können. Einfach reinschicken. Und jetzt machen wir was Rauschiges, passt ja auch zu der Wiesn. Jetzt hören wir das Almrausch Quintett mit der Almrausch Polka.

GmbH mit dem Bamschabel. Borischer war der Titel, also ein richtig schöner bayerische Musik, so mit dem Irgender. Ich finde einfach die Irgender Musik toll und das passt einfach zum Allgäu, ja. Jetzt gibt's natürlich auch viele Sachen zur Zeit mit dieser kritischen Infrastruktur, hört man ja immer Land auf Land ab und da haben sie auch mal zwei unterhalten, die waren in einem Einkaufszentrum, da war dann plötzlich Stromausfall. Dann sagt der Berliner, ich war eine Stunde im Aufzug gefangen. Dann sagt der Österreicher, das ist ja noch gar nichts. Ich war 2 Stunden auf der Rolltreppe gestanden.

Ja, das war die Raffa-Polka von der Brixener Raffa der Musik. Und jetzt kommt der schöne Titel, da kennen die Leute auch, das ist die Hausmusik Kraft mit dem Grandauer Landler.

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1: Laubenprozess. Urteil im Fall der getöteten 36-Jährigen steht bevor. 58 Millionen Euro Sanierung. Schulcampus in Füssen nimmt Gestalt an. Und das Wetter. Ein Sonne-Wolken-Mix bei aktuell so um die 20 Grad. Ich bin Niklas Bitzenauer. Im Prozess um die getötete 36-Jährige aus Lauben im Unterallgäu fällt am Mittwoch wahrscheinlich das Urteil. Ihr Lebensgefährte hatte zu Beginn des Verfahrens gestanden, die Frau getötet und ihre Leiche anschließend vergraben zu haben. Vor dem Landgericht Memmingen stritten Staatsanwaltschaft und Nebenklage bis zuletzt über die Einordnung der Tat. Die Staatsanwaltschaft geht von Totschlag aus, die Nebenklage von Mord. Der Prozess war ursprünglich auf 6 Verhandlungstage angesetzt, dauerte dann aber 23 Tage. Das Urteil wird am kommenden Mittwoch ab 11.30 Uhr erwartet. Die Sanierung des Schulcampus in Füssen nimmt weiter Gestalt an. Aktuell wird im nördlichen Querbau der Mittelschule die Fußbodenheizung eingebaut, danach folgt der E-Strich. Auch Fenster, Innenputz und technische Installationen werden weiter fertiggestellt. Insgesamt investiert die Stadt rund 58 Millionen Euro in die Sanierung und Weiterentwicklung der Grund- und Mittelschule. Der gesamte Schulcampus soll voraussichtlich 2029 oder 2030 fertig sein. Vom Bodensee nach London und zurück. EasyJet bietet im Dezember zusätzliche Flüge zwischen Friedrichshafen und London Gatwick an. Die Verbindungen starten jeweils donnerstags und sonntags und sollen vor allem Gästen aus Großbritannien einen Besuch der Weihnachtsmärkte am Bodensee ermöglichen. Auch Reisende aus der Region können die zusätzlichen Flüge nutzen, etwa für einen Kurztrip nach London oder zur Dartweltmeisterschaft. Die Flüge sind bereits buchbar und ergänzen die reguläre Samstagsverbindung. Und noch zum Eishockey. Der ECDC Memmingen ist erfolgreich in seine erste DEL2-Saison gestartet. Die Indians gewannen bei den Blue Devils Weiden mit 4:3 nach Verlängerung und feiern damit den ersten DEL2-Sieg der Vereinsgeschichte. Nach einem 1:3-Rückstand glichen die Memminger im Schlussdrittel durch einen Doppelback von Matteo Gennaro noch aus. In der Verlängerung traf Leon Fern zum Sieg. Heute steht dann für den ECDC das erste DEL2-Heimspiel an. Um 18.30 Uhr kommt Topfavorit Dresden in die Kutta Arena an den Hühnerberg.
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1: Sonnenschein pur ist an diesem Sonntag angesagt, zumindest jetzt noch. Im Laufe des Nachmittags ziehen ein paar Wolken ins Sendegebiet, aber es bleibt trocken und mit Westwind erreichen wir Höchstwerte um die 24 Grad. Nachts, da zieht es dann mehr zu. Es gibt einige Wolken, auch ein bisschen Regen und so startet man auch in die neue Woche. Morgen der Montag erstmal rein. Es bleibt erstmal bewölkt und am Morgen und Vormittag gibt es auch in Richtung Alpenrand und Ostallgäu einige Schauer am Nachmittag. Da klart es dann wieder auf, vor allem in Richtung Flachland gibt es etwas Sonne, das Ganze mit kühleren 13 bis 18 Grad. Dienstag und Mittwoch geht es dann eigentlich relativ freundlich weiter. Es ist meist sonnig, nachts ein bisschen kühl, aber tagsüber mit Ostwind doch relativ angenehm bei bis zu 22 Grad.
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1: Mit der A7 Füssenreuth Richtung Ulm zwischen Memmingen Süd und Dettingen an der Iller. 9 Kilometer Stau kostet euch 24 Minuten on top. 21 Minuten länger dauert es auf der A7 Ulm Richtung Füssenreuth zwischen Nesselwang und dem Grenztunnel Füssen. Da 1 Kilometer Stau. Deutlich schneller geht's auf der B19 Oberstdorf Richtung Kempten zwischen Waldenhofen-Kunnen und Waldenhofen. Hier auch dichter Verkehr, aber da sind es gerade mal 5 Minuten Zeitverlust.
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1: Na, wo wird geblitzt? Einmal in der Bergheimer Straße bei Erlenmoos, 50er-Zone, dann in Germeringen auf der OAL 15, in Kaufbeuren haben wir einstehen in der Apfeltranger Straße, dann auf der OAL 1 bei Seeg im Ostallgäu. Am Bodensee auf der B31 bei Langenargen wird ebenfalls noch geblitzt und der Abstand wird kontrolliert bei Leutkirch auf der A96. Das war's aber, noch was anderes gesehen. Staus, Blitzer oder sonstiges dann jederzeit gerne kostenlos melden, geht unter der 0805 70 80 90.
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2: Ja, wir sind schon wieder in der letzten halben Stunde. Die Zeit geht so schnell rum, dass ich gar nicht glaube hier. Das geht schneller rum wie in der Kirche. Da dauert es meistens so lange. Da kommt der meistens noch mit dem komischen Kessel, ich weiß gar nicht, wie es heißt. Da kriege ich immer Schädelweh. Aber da passt vielleicht auch
3: der Weihrauch.
2: Ja, der Weihrauch. So, ja, ich will mal wissen, wie es heißt. Da sieht man, was ich für ein guter Kirchgänger bin. Ja, ja, meine Frau geht gar nicht, gegangen, auch ab und zu, aber halt nicht so oft. Aber das geht auch hier in die Radiosendung. Wir machen weiter mit einer Kempner Gruppe mit dem Kempner Dreigesang und der Titel Der Teufel und der Tod.

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1: Ja, der Teufel und der Tod, das war der Kemptner Dreiksang. Jaha, mit was geht's denn jetzt eigentlich weiter? Jetzt haben wir einen schönen Titel, da muss ich jetzt gleich schauen, weil das ist immer so geschrieben. Jetzt kommen die Lanzenbacher Bergmusikanten und die singen uns der Fjarda Michel.

0: Ja, das war der böhmische Traum und die Hörer liegen sich in den Armen. Das sehe ich vermutlich durch das Radio durch. Also es war ein richtig schöner Titel für so einen Biergarten. Die Schwaben sagen ja Biergarten, die sagen ja, das ist ja Gartenwirtschaft. Gartenwirtschaft, ja. Wir haben ja so einen Bekannten, der sagt immer, er sagt die Biergarten, er sagt immer in Gartenwirtschaft. Ja, und jetzt wollten ich und der liebe Niklas sind ja heute im Studio, wenn sie das gesehen hat, wie der tanzt, der kann wahnsinnig gut tanzen. Der tanzt also wie ein junger Herrgott, der will mit mir jetzt noch ein Prosit singen.
1: Ja, das machen wir live.
0: Das passt, ja.
1: Wiesen
0: also, fangen wir an.
1: Und ein Prosit.

0: Männlichkeit.
1: So, jetzt lassen wir es kurz. Also einen Oscar oder einen Grammy kriegen wir für diese Gesangseinlage mit Sicherheit nicht. Nein. Aber die jetzt kommen, die sind natürlich super. Das ist der Peter Reitmeier mit dem Zillertaler Borischer.

Ja, das war unter der Zugspitze von der Petra Dietrich. Ja, das ist schon wieder bald rum, der Früh schon, leider Gottes. Wir haben schon gleich, was haben wir denn jetzt? 11.50 Uhr und 15 Sekunden. Das ist unglaublich, wie schnell die Zeit vergeht. Ja, der nächste Titel wird jetzt auch toll, aber bevor der nächste Titel spielt, möchte ich mich noch bei Ihnen ganz herzlich bedanken fürs Zuhören und fürs Zuhören. Hat mir recht gut gefallen. Der Mikrofon, die letzten zwei Stunden war der Richard Wendel im Brunner. Und euch Geschichtler habe ich noch, weil wir gerade vorher so schön gesungen haben, der Niklas und ich. Da waren mal drei gekocht in einem Bierzeit, müssen Sie sich vorstellen, der Bierzeit, hocken drei da, ein Berliner, ein Bayer und ein Schwabe. Dann fliegt eine Fliege ins Bierglas. Was macht der Berliner? Der schiebt das Bierglas weg und stellt ein neues Bier. Was macht der Bayer? Der fischt mit den Fingern so lange im Bier rum, bis er sie hat, fängt sie raus und spuckt sie weg. Aber was macht der Schwabe? Der Schwabe fängt die Fliege, legt sie vor sich auf die Serviette, drückt sie aus und sagt zu ihr, Ausspucker. Aber Alice, und jetzt machen wir noch die Floriansbrüder von den jungen Obergreinern. Viel

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3: Ich bin Thomas Bisking. In Berlin und Mecklenburg-Vorpommern haben die Wahllokale geöffnet. Umfragen sahen in Berlin zuletzt ein enges Rennen zwischen Linken und CDU, in Mecklenburg-Vorpommern zwischen SPD und AfD.
4: Rund 1,3 Millionen Wähler sind in Mecklenburg-Vorpommern aufgerufen, den neuen Landtag zu wählen. Erstmals dürfen dabei auch die 16- bis 17-Jährigen abstimmen. Die Wahl gilt als wichtig, auch für den Bund. Der CDU droht laut Umfragen das schlechteste Ergebnis auf Landesebene in ihrer Geschichte. Die AfD hofft nach dem Sieg in Sachsen-Anhalt auf einen weiteren Erfolg. In der letzten Umfrage allerdings lag überraschend die SPD vorn. Es bleibt aber knapp. Aus Schwerin, André Ballin.
3: Volkswagen, Mercedes-Benz und BMW haben im ersten Halbjahr weniger umgesetzt als ein Jahr zuvor. Nach einer neuen Analyse sanken die Erlöse der drei deutschen Konzerne um 2,9% auf rund 284 Milliarden Euro, während die internationale Konkurrenz insgesamt zulegte.
5: Einst das Aushängeschild für Made in Germany fährt die deutsche Autoindustrie den Wettbewerbern inzwischen hinterher. Im Umsatzranking von 19 Autokonzernen landen VW, Mercedes und BMW auf den drei letzten Plätzen. Unter dem Druck hoher Kosten, E-Mobilität und der wachsenden Konkurrenz, vor allem auch aus China und den USA, stehen in Deutschlands Autobranche aktuell tausende Jobs und ganze Werke auf der Kippe. Gegen den Kahlschlag wollen morgen an 200 Orten in ganz Deutschland mehr als 100.000 Beschäftigte auf die Straße gehen. Diana Kramer, Nachrichtenredaktion.
3: In Russland geht heute die dreitägige Parlamentswahl zu Ende. Die Opposition ist ausgeschlossen. Die Kreml-Partei Geeintes Russland strebt erneut eine Zweidrittelmehrheit an. Abgestimmt wird auch in den von Russland kontrollierten Teilen annektierter ukrainischer Regionen. Unabhängige Beobachter meldeten Manipulationsversuche und andere Regelverstöße. Erste Ergebnisse werden nach Schließung der letzten Wahllokale um 20 Uhr deutscher Zeit erwartet. US-Präsident Trump will die Entwicklung künstlicher Intelligenz trotz wachsender Warnungen vor Risiken weiter vorantreiben. Die USA sollten ihren technologischen Vorsprung vor China und anderen Ländern behalten, schrieb er auf der Plattform Truth Social. Zugleich kündigte Trump eine sogenannte AI-Force an, die sich mit negativen Folgen der Technologie befassen soll. Außerdem will er einen neuen Regierungsbeauftragten für künstliche Intelligenz ernennen.
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6: Ein schöner Herbstsonntag, der allerdings zum Abend hin mehr Wolken bekommen wird und auch der Wind frischt ein bisschen auf. In der Nacht auf Montag gibt's dann etwas Regen. Eine Kaltfront aus Norden ist da zu Besuch bei uns, das heißt mehr Wolken. Auch Montagmorgen kann es gerade Richtung Berge noch ein bisschen regnen und wir merken es an den Temperaturen, es wird kühler, maximal 16 Grad. Ab Dienstag ist es zwar wieder schöner und trockener, aber wir haben Ostwind, das heißt es bleibt erstmal relativ kühl.
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7: Die A7 Füssen-Reutte Richtung Ulm. Zwischen Kempten-Leubers und Dietmannsried. 5 Kilometer stockender Verkehr. Zeitverlust 7 Minuten. Die A7 Füssen-Reutte Richtung Ulm. Zwischen Memmingen-Süd und Dettingen an der Iller. 8 Kilometer Stau. Zeitverlust 27 Minuten. Die A7 Füssen-Reutte Richtung Ulm. Zwischen Grenztunnel Füssen und Nesselwang. Dichter Verkehr. Zeitverlust 2 Minuten. Die A7 Ulm Richtung Füssen-Reutte, zwischen Nesselwang und Grenztunnel Füssen, 1 Kilometer Stau, Zeitverlust 7 Minuten. Die B12 Buchlohe, Kempten, zwischen Ausfahrt A96, Jengen, Kaufbeuern und Germaringen in beiden Richtungen gesperrt. Heute von 12 Uhr bis 13.45 Uhr, Sperrung aufgrund angemeldeter Versammlung, Umleitung ist eingerichtet. Die B12 Buchloe Richtung Kempten, zwischen Jengen, Kaufbeuern und Jengen, dichter Verkehr, Zeitverlust 4 Minuten. Die B12 Kempten Richtung Buchloe, zwischen Kaufbeuern Neugablonz und Germaringen, dichter Verkehr, Zeitverlust 7 Minuten. Die B19 Kempten Richtung Oberstdorf, zwischen Kempten-St. Mangbrücke und Waltenhofen, dichter Verkehr, Zeitverlust 3 Minuten. Die B31 Lindau Richtung Friedrichshafen zwischen Rehlings und Kressbronn B467, dichter Verkehr, Zeitverlust 6 Minuten. Die B32 Ravensburg Richtung Wangen zwischen Grünkrautgullen und Botneck-Rotheideln, dichter Verkehr, Zeitverlust 9 Minuten. Und noch die B308 Sonthofen Richtung Lindau zwischen Scheidegg und Kinnbach, dichter Verkehr, Zeitverlust 5 Minuten. Ich wünsche eine gute Fahrt.
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1: So nach und nach ziehen immer mehr Wolken rein und ihr werdet wahrscheinlich auch merken, dass der Westwind so ein bisschen auffrischt. Das ist eine Kaltfront, die sich langsam ankündigt. In der Nacht kann es schon anfangen, ein bisschen zu regnen. Auch morgen früh ist das durchaus noch möglich, gerade Richtung Berge. Und wir merken es vor allem an den Temperaturen. Wir haben maximal 16 Grad. Ab Dienstag ist dann Hochdruckeinfluss wieder am Start. Es wird schöner, es wird trockener. Aber wir haben leider auch Ostwind. Das heißt, es wird nur langsam wieder wärmer.
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2: Die A7 Füssen-Reutte Richtung Ulm. Zwischen Kempten-Leubers und Dietmannsried. 1 Kilometer stockender Verkehr. Zeitverlust 2 Minuten. Die A7 Füssen-Reutte Richtung Ulm. Zwischen Memmingen Süd und Dettingen an der Iller. 6 Kilometer Stau. Zeitverlust 21 Minuten. Die A7 Füssen-Reutte Richtung Ulm. Zwischen Grenztunnel Füssen und Nesselwang. Dichter Verkehr. Zeitverlust 3 Minuten. Die A96 München Richtung Lindau. Zwischen Memmingen Nord und Kreuz Memmingen. Dichter Verkehr. Zeitverlust 1 Minute. Die B12 Buchlohe, Kempten, zwischen Ausfahrt A96, Jengen, Kaufbeuern und Gemaringen in beiden Richtungen gesperrt. Heute von 12 Uhr bis 13.45 Uhr, Sperrung aufgrund angemeldeter Versammlung, Umleitung ist eingerichtet. Die B12 Buchlohe Richtung Kempten, zwischen Jengen, Kaufbeuern und Jengen, dichter Verkehr, Zeitverlust 6 Minuten. Die B12 Kempten Richtung Buchlohe, zwischen Kaufbeuern Neugablonz und Gemaringen, dichter Verkehr, Zeitverlust 11 Minuten. Die B12 Lindau Richtung Kempten, zwischen Beuern und Argenbühligloffs, dichter Verkehr, Zeitverlust 6 Minuten. Die B12 Ortsdurchfahrt Igloffstahl, in beiden Richtungen gesperrt, Unfallaufnahme, ortskundige Autofahrer werden gebeten, das Gebiet weiträumig zu umfahren. Die B16 Sebastianstraße, Füssen, zwischen Füssen und Augsburger Straße, dichter Verkehr, Zeitverlust 3 Minuten. Und noch die B31 Lindau Richtung Friedrichshafen, zwischen Rehlings und Kressbronn, B467, dichter Verkehr, Zeitverlust 7 Minuten. Ich wünsche eine gute Fahrt.
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1: Ich bin Thomas Bliskin. In Berlin und Mecklenburg-Vorpommern sind heute rund 3,8 Millionen Menschen zur Wahl neuer Landesparlamente aufgerufen. In Mecklenburg-Vorpommern liefern sich SPD und AfD laut Umfragen ein enges Rennen. In Berlin Linke und CDU.
2: In Mecklenburg-Vorpommern könnte die CDU ihr bisher schlechtestes Ergebnis bei einer Landtagswahl überhaupt einfahren. Schlimmstenfalls scheitert sie an der 5%-Hürde und fliegt aus dem Landtag. Für CDU-Chef und Kanzler Merz dürfte es dann politisch eng werden. Anders als sonst hatte das komplette Parteipräsidium für heute ganz offiziell in die CDU-Zentrale eingeladen. Dazu gehören auch die 8 CDU-Ministerpräsidenten, die ihm vor der Wahl noch den Rücken gestärkt haben. Sie wollen über die Wahlergebnisse beraten. Erlebt die CDU nach Sachsen-Anhalt ein weiteres Wahldebakel, könnte das für Merz unter Umständen das politische Aus bedeuten. David Riemer, Nachrichtenredaktion.
1: Volkswagen, Mercedes-Benz und BMW haben im ersten Halbjahr weniger umgesetzt als ein Jahr zuvor. Nach einer EY-Analyse sanken die Erlöse der drei deutschen Konzerne um 2,9% auf rund 284 Milliarden Euro, während die internationale Konkurrenz insgesamt zulegte. Auch der Gewinn der deutschen Hersteller ging deutlich zurück. Besonders belastend ist das Geschäft in China, wo der Absatz um 25% sank. Der NATO-Militärausschuss wird künftig vom ranghöchsten Soldaten Deutschlands geführt. Generalinspekteur Carsten Breuer wurde bei einer Sitzung des Gremiums in Kopenhagen zum Vorsitzenden gewählt und soll sein Amt im kommenden Juli antreten.
3: Dass ein Deutscher gewählt wurde, gilt auch als Anerkennung dafür, dass Deutschland seine Verteidigungsausgaben gesteigert hat und innerhalb Europas fürs Militär deutlich am meisten ausgibt. Wichtigste Aufgabe bleibt, die USA bzw. US-Präsident Trump davon zu überzeugen, weiter an der NATO festzuhalten. Breuer formuliert es diplomatisch. In seinem künftigen Amt möchte er die Perspektiven aller NATO-Mitgliedstaaten zusammenführen. Jan-Henner Reitze, Nachrichtenredaktion.
1: In Russland geht heute die dreitägige Parlamentswahl zu Ende. Die Opposition ist ausgeschlossen. Die Kreml-Partei Geeintes Russland strebt erneut eine Zweidrittelmehrheit an. Abgestimmt wird auch in den von Russland kontrollierten Teilen annektierter ukrainischer Regionen. Unabhängige Beobachter meldeten Manipulationsversuche und andere Regelverstöße. Erste Ergebnisse werden nach Schließung der letzten Wahllokale um 20 Uhr deutscher Zeit erwartet.
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4: Ein schöner Herbstsonntag, der allerdings zum Abend hin mehr Wolken bekommen wird und auch der Wind frischt ein bisschen auf. In der Nacht auf Montag gibt's dann etwas Regen. Eine Kaltfront aus Norden ist da zu Besuch bei uns, das heißt mehr Wolken. Auch Montagmorgen kann's gerade Richtung Berge noch ein bisschen regnen und wir merken's an den Temperaturen, es wird kühler, maximal 16 Grad. Ab Dienstag ist es zwar wieder schöner und trockener, aber wir haben Ostwind, das heißt es bleibt erstmal relativ kühl.
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5: Die A7 Füssen-Reutte Richtung Ulm. Zwischen Kreuzmemmingen und Dettingen an der Iller. 5 Kilometer Stau. Zeitverlust 11 Minuten. Die A7 Füssen-Reutte Richtung Ulm, zwischen Grenztunnel Füssen und Nesselwang, dichter Verkehr, Zeitverlust, 2 Minuten. Die B12 Buchlohe, Kempten, zwischen Ausfahrt A6 und 90, Jengen, Kaufbeuern und Gemaringen in beiden Richtungen gesperrt. Heute von 12 Uhr bis 13.45 Uhr, Sperrung aufgrund angemeldeter Versammlung, Umleitung ist eingerichtet. Die B12 Kempten Richtung Buchlohe, zwischen Kaufbeuern Neugablons und Germaringen, dichter Verkehr, Zeitverlust, 6 Minuten. Und noch die B31 Lindau Richtung Friedrichshafen, zwischen Rehlings und Kressbronn, B467, dichter Verkehr, Zeitverlust, 4 Minuten. Ich wünsche eine gute Fahrt.
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1: Regelmäßige Physiotherapie ist was sehr, sehr Gutes. Das kennen wahrscheinlich viele von uns. Heute sprechen wir mal drüber, wie sieht's eigentlich damit bei Tieren aus. Bei mir sind wieder Katrin und Deborah von Granata Pet. Hallo, grüße euch.
2: Hallo Uschi, wir freuen uns hier zu sein.
1: Immer wieder schön, auch für mich. Aber wir wollten über Physiotherapie reden. Und tatsächlich ist es so, dass Physiotherapie auch für Tiere eine wichtige und gute Unterstützung sein kann. Katrin, wann denn zum Beispiel? Wann macht Physiotherapie Sinn?
2: Also die Physiotherapie ist mittlerweile, also vor allem beim Hund, ein fester Bestandteil vieler tiermedizinischer Behandlungen und kann in unterschiedlichen Situationen helfen, wie zum Beispiel bei Arthrose oder nach Operationen oder Verletzungen, zur Schmerzlinderung oder auch im Alter einfach zum Erhalt und Aufbau der Muskulatur und der Beweglichkeit. Und generell kann es die Lebensqualität des Hundes verbessern.
1: Und was gehört denn da zum Therapieplan? Wie muss ich mir das vorstellen? Massage, Wellness?
3: Genauso, wir hatten das Thema letztes Mal im Büro, dass ein Kollege von der Physio kam und wir ihn gefragt haben, ja, wurde ich jetzt eigentlich nur massiert oder musstest du auch was machen oder sogar noch daheim? Und nämlich genauso ist es nämlich auch bei den Tieren. Je nach Bedarf gibt es Massagen, aber eben auch Übungen zum Muskelaufbau oder zur Bewegungsstärkung oder auch Koordinationstraining kommt zum Einsatz.
1: Jetzt habe ich so das Bild im Kopf, wenn jemand versuchen würde, bei meiner Katze Physiotherapie zu machen. Machen die das mit so von euren Erfahrungswerten her?
3: Ja, also tatsächlich ist eine von meinen beiden regelmäßig bei der Physiotherapie und es ist schon so, dass sie noch ein bisschen schwerer für die Physio zu begeistern ist als ein Hund, gerade was so umfangreichere Übungen angeht. Es muss einfach wirklich sehr individuell an die Katze angepasst werden und alles eher in so kleineren Einheiten durchgeführt werden. Aber bei uns klappt zum Beispiel wunderbar über so Hindernisse steigen oder Wackelbretter und natürlich helfen Snacks immer als Motivation. Wie die Katrin schon gesagt hat, ist bei der Katze noch nicht ganz so verbreitet die Physio wie beim Hund. Die kann aber genauso davon profitieren und die Lebensqualität verbessern. Eine Herausforderung ist es bei Katzen aber natürlich immer, dass sie den Schmerz so lange nicht zeigen. Deswegen muss man wirklich stark auf Verhaltensänderungen achten, den Tierarzt aufsuchen, sich unbedingt eine tierärztliche Diagnose holen und dann erst überlegen, ist Physio das Richtige.
1: Und mit ein bisschen Glück kann man dann aus so einer Physio-Einheit auch ein spielendes Tier machen, das gleichzeitig eine Linderung, eine Heilung begünstigt.
3: Auf jeden Fall. Am Anfang ist die Physiotherapeutin oft der Gegner und am Schluss wird richtig geschnurrt und geschmust und man hat das Gefühl, man hat dem Tier was Gutes getan.
1: Ich habe gehört, ihr habt bei euch auf dem Campus auch eine Physiotherapiepraxis?
2: Ja, genau. Wir bieten bei uns speziell für Hunde Physiotherapie an und besonders häufig nutzen wir dabei ein Unterwasserlaufband. Das ist super praktisch, denn durch den Auftrieb des Wassers wird das Körpergewicht reduziert und dadurch können Hunde ihre Muskulatur aufbauen oder ihre Bewegungsabläufe trainieren, ohne dass die Gelenke unnötig belastet werden. Und das eignet sich zum Beispiel besonders gut bei Arthrose oder Bandscheibenvorfällen oder was auch immer häufiger wird bei Übergewicht.
1: Warum habe ich da jetzt einen dicken Labi im Kopf? Wer sich darüber informieren möchte, wo findet er Infos dazu?
2: Ihr findet Informationen dazu unter unserer Homepage, die heißt Fox4Pets, 4 als vor, -hundephysio.de.
1: Dann bin ich mir sicher, da wird der eine oder andere anfragen in nächster Zeit. Euch erstmal noch einen schönen Tag für heute. Tschüss.
2: Danke, Uschi, dir auch.
3: Tschüss.
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1: So, nach und nach ziehen immer mehr Wolken rein und ihr werdet wahrscheinlich auch merken, dass der Westwind so ein bisschen auffrischt. Das ist eine Kaltfront, die sich langsam ankündigt. In der Nacht kann es schon anfangen, ein bisschen zu regnen. Auch morgen früh ist das durchaus noch möglich, gerade Richtung Berge. Und wir merken es vor allem an den Temperaturen. Wir haben maximal 16 Grad. Ab Dienstag ist dann Hochdruckeinfluss wieder am Start. Es wird schöner, es wird trockener. Aber wir haben leider auch Ostwind. Das heißt, es wird nur langsam wieder wärmer.
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2: Die A7 Füssen-Reutte Richtung Ulm. Zwischen Grenztunnel Füssen und Nesselwang. Dichter Verkehr, Zeitverlust, 2 Minuten. Die A96 München Richtung Lindau. Zwischen Memmingen Nord und Kreuz Memmingen. Dichter Verkehr, Zeitverlust, 4 Minuten. Die B12 Kempten Richtung Buchloe. Zwischen Kaufbeuren Neugablonz und Germaringen. Dichter Verkehr, Zeitverlust, 6 Minuten. Und noch die B19 Kempten Richtung Oberstdorf, zwischen Kempten-St. Mangbrücke und Waltenhofen. Dichter Verkehr, Zeitverlust, 4 Minuten. Ich wünsche eine gute Fahrt.
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3: Ich bin Jan-Henner Reitze. In Berlin und Mecklenburg-Vorpommern laufen die Neuwahlen der Landesparlamente heute. Auch Bundeskanzler Friedrich Merz wird sich heute Abend die Ergebnisse genau anschauen. Denn je nachdem, wie die CDU abschneidet, könnte die Debatte um seine politische Zukunft nochmal Fahrt aufnehmen.
4: In Mecklenburg-Vorpommern könnte die CDU ihr bisher schlechtestes Ergebnis bei einer Landtagswahl überhaupt einfahren. Schlimmstenfalls scheitert sie an der 5%-Hürde und fliegt aus dem Landtag. Für CDU-Chef und Kanzler Merz dürfte es dann politisch eng werden. Anders als sonst hatte das komplette Parteipräsidium für heute ganz offiziell in die CDU-Zentrale eingeladen. Dazu gehören auch die 8 CDU-Ministerpräsidenten, die ihm vor der Wahl noch den Rücken gestärkt haben. Sie wollen über die Wahlergebnisse beraten. Erlebt die CDU nach Sachsen-Anhalt ein weiteres Wahldebakel, könnte das für Merz unter Umständen das politische Aus bedeuten. David Riemer, Nachrichtenredaktion.
3: Schon Anfang Oktober, also in rund anderthalb Wochen, soll der Tankrabatt wieder in Kraft treten, der bei den Spritpreisen eine rechnerische Entlastung von knapp 17 Cent pro Liter Benzin oder Diesel bringen soll. Die meisten Autofahrer dürfte das freuen, doch es gibt auch Kritik an den Plänen der Bundesregierung, etwa von der Wirtschaftsweisen Veronika Grimm.
5: Der Tankrabatt unterstützt in den Augen der Wirtschaftsweisen Grimm eine alte Technologie, wenn man es so nennen will, die Energiequelle Erdöl. Auf Kosten der jungen Generation werde das Fahren mit Verbrennungsmotor durch den Tankrabatt unterstützt, kritisiert sie im Kölner Stadtanzeiger. Kritik kommt auch von Sozial- und Verbraucherverbänden. Der Tankrabatt sei Hilfe mit der Gießkanne. Alle werden bedacht, unabhängig davon, ob sie im Alltag viel oder wenig Geld zur Verfügung haben. Lea Matschullert, Nachrichtenredaktion.
3: Deutsche Autobauer verlieren im Vergleich zur internationalen Konkurrenz weiter an wirtschaftlicher Bedeutung. Nach einer Analyse der Beratungsgesellschaft EY sind die Umsätze von VW, Mercedes und BMW in den ersten 6 Monaten des Jahres um 2,9% zurückgegangen, entgegen dem weltweiten Trend. Vor allem der Absatz in China ist gesunken um 25%. Und zum Fußball. Pascal Groß hat seine Karriere in der deutschen Nationalmannschaft für beendet erklärt. Der 35-Jährige, der in der Premier League in Brighton spielt, stand im Sommer im WM-Kader. Insgesamt hat er 19 Länderspiele bestritten und ein Tor erzielt.
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6: Ein schöner Herbstsonntag, der allerdings zum Abend hin mehr Wolken bekommen wird und auch der Wind frischt ein bisschen auf. In der Nacht auf Montag gibt's dann etwas Regen. Eine Kaltfront aus Norden ist da zu Besuch bei uns, das heißt mehr Wolken. Auch Montagmorgen kann es gerade Richtung Berge noch ein bisschen regnen und wir merken es an den Temperaturen, es wird kühler, maximal 16 Grad. Ab Dienstag ist es zwar wieder schöner und trockener, aber wir haben Ostwind, das heißt es bleibt erstmal relativ kühl.
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7: Die A7 Füssen-Reutte Richtung Ulm. Zwischen Grenztunnel Füssen und Nesselwang. Dichter Verkehr, Zeitverlust, 3 Minuten. Die A96 München Richtung Lindau. Zwischen Memmingen Nord und Kreuz Memmingen. Dichter Verkehr, Zeitverlust, 3 Minuten. Und noch die B17 Reutte Richtung Landsberg, Füssen. Zwischen der Grenze Füssen und Einmündung Füssen. Dichter Verkehr, Zeitverlust, 4 Minuten. Ich wünsche eine gute Fahrt.
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1: So, nach und nach ziehen immer mehr Wolken rein und ihr werdet wahrscheinlich auch merken, dass der Westwind so ein bisschen auffrischt. Das ist eine Kaltfront, die sich langsam ankündigt. In der Nacht kann es schon anfangen, ein bisschen zu regnen. Auch morgen früh ist das durchaus noch möglich, gerade Richtung Berge. Und wir merken es vor allem an den Temperaturen. Wir haben maximal 16 Grad. Ab Dienstag ist dann Hochdruckeinfluss wieder am Start. Es wird schöner, es wird trockener. Aber wir haben leider auch Ostwind. Das heißt, es wird nur langsam wieder wärmer.
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2: Die A7 Füssen-Reutte Richtung Ulm. Zwischen Grenztunnel Füssen und Nesselwang. Dichter Verkehr. Zeitverlust. 2 Minuten. Die A96 München Richtung Lindau. Zwischen Memmingen Nord und Kreuz Memmingen. Dichter Verkehr. Zeitverlust. 4 Minuten. Die B17 Reutte Richtung Landsberg. Zwischen Halblech und Steingaden. Dichter Verkehr. Zeitverlust. 6 Minuten. Und noch die B19 Kempten Richtung Oberstdorf, zwischen Kempten-Sanktmann-Brücke und Waltenhofen. Dichter Verkehr, Zeitverlust, 4 Minuten. Ich wünsche eine gute Fahrt.
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1: Ich bin Jan-Henner Ratze. In Berlin wird heute ein neues Abgeordnetenhaus gewählt. Umfragen sagen voraus, dass CDU oder die Linke stärkste Kraft werden könnten. Außerdem wird heute auch in Mecklenburg-Vorpommern gewählt.
2: Rund 1,3 Millionen Wähler sind in Mecklenburg-Vorpommern aufgerufen, den neuen Landtag zu wählen. Erstmals dürfen dabei auch die 16- bis 17-Jährigen abstimmen. Die Wahl gilt als wichtig, auch für den Bund. Der CDU droht laut Umfragen das schlechteste Ergebnis auf Landesebene in ihrer Geschichte. Die AfD hofft nach dem Sieg in Sachsen-Anhalt auf einen weiteren Erfolg. In der letzten Umfrage allerdings lag überraschend die SPD vorn. Aus Schwerin, André Ballin.
1: Das iranische Militär warnt die

0: USA vor neuen Angriffen. Das würde eine schmerzhafte Antwort nach sich ziehen, hieß es aus Teheran, auch für Verbündete der USA in der Region. Angeblich sollen arabische Nachbarländer geplanten neuen US-Angriffen auf den Iran zugestimmt haben. Ein Ausweg in dem Konflikt, auch um die Straße von Hormuz, ist weiter nicht in Sicht. Die drei deutschen Autobauer Volkswagen, Mercedes-Benz und BMW verlieren im Vergleich zur internationalen Konkurrenz weiter an Bedeutung. In der ersten Jahreshälfte sanken die Umsätze entgegen dem weltweiten Trend um 2,9%, so eine Analyse der Beratungsgesellschaft EY.
1: Einst das Aushängeschild für Made in Germany fährt die deutsche Autoindustrie den Wettbewerbern inzwischen hinterher. Im Umsatzranking von 19 Autokonzernen landen VW, Mercedes und BMW auf den drei letzten Plätzen. Unter dem Druck hoher Kosten, E-Mobilität und der wachsenden Konkurrenz, vor allem auch aus China und den USA, stehen in Deutschlands Autobranche aktuell tausende Jobs und ganze Werke auf der Kippe. Gegen den Kahlschlag wollen morgen an 200 Orten in ganz Deutschland mehr als 100.000 Beschäftigte auf die Straße gehen. Diana Kramer, Nachrichtenredaktion.
0: Beim Oktoberfest in München ist gestern Abend ein Fahrgeschäft so stehen geblieben, dass Besucher kopfüber aushalten mussten. Etwa 5 Minuten lang. Ursache war wohl ein technischer Defekt. Verletzt wurde niemand. Ein Sachverständiger gab das Karussell nach einer Überprüfung später wieder frei.
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3: Ein schöner Herbstsonntag, der allerdings zum Abend hin mehr Wolken bekommen wird und auch der Wind frischt ein bisschen auf. In der Nacht auf Montag gibt's dann etwas Regen. Eine Kaltfront aus Norden ist da zu Besuch bei uns, das heißt mehr Wolken. Auch Montagmorgen kann es gerade Richtung Berge noch ein bisschen regnen und wir merken es an den Temperaturen, es wird kühler, maximal 16 Grad. Ab Dienstag ist es zwar wieder schöner und trockener, aber wir haben Ostwind, das heißt es bleibt erstmal relativ kühl.
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4: Die A7 Füssen-Reutte Richtung Ulm. Zwischen Grenztunnel Füssen und Nesselwang. Dichter Verkehr, Zeitverlust, 2 Minuten. Die A96 München Richtung Lindau, zwischen Memmingen Nord und Kreuz Memmingen. Dichter Verkehr, Zeitverlust, 3 Minuten. Die B17 Reutte Richtung Landsberg, zwischen Halblech und Ilgen. Dichter Verkehr, Zeitverlust, 6 Minuten. Die B19 Kempten Richtung Oberstdorf, zwischen Kempten-St. Mangbrücke und Waltenhofen. Dichter Verkehr, Zeitverlust, 3 Minuten. Die B308 Lindau Richtung Sonthofen, zwischen Kinnbach und Scheidegg, dichter Verkehr, Zeitverlust, 6 Minuten. Die B310 Hindelang-Oberjoch Richtung Nesselwang, Eumittelberg, zwischen Kreisverkehr Eumittelberg und Eumittelberg, dichter Verkehr, Zeitverlust, 8 Minuten. Und noch die B465 Biberach an der Riss, Leutkirch im Allgäu, zwischen Abzweig nach Knetzenweiler und Bad Wurzach in beiden Richtungen Unfallaufnahme, Gefahr. Ich wünsche eine gute Fahrt.
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1: So, nach und nach ziehen immer mehr Wolken rein und ihr werdet wahrscheinlich auch merken, dass der Westwind so ein bisschen auffrischt. Das ist eine Kaltfront, die sich langsam ankündigt. In der Nacht kann es schon anfangen, ein bisschen zu regnen. Auch morgen früh ist das durchaus noch möglich, gerade Richtung Berge. Und wir merken es vor allem an den Temperaturen. Wir haben maximal 16 Grad. Ab Dienstag ist dann Hochdruckeinfluss wieder am Start. Es wird schöner, es wird trockener. Aber wir haben leider auch Ostwind. Das heißt, es wird nur langsam wieder wärmer.
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2: Die A7 Füssen-Reutte Richtung Ulm. Zwischen Grenztunnel Füssen und Nesselwang. Dichter Verkehr. Zeitverlust. 3 Minuten. Die A96 München Richtung Lindau. Zwischen Memmingen Nord und Kreuz Memmingen. Dichter Verkehr. Zeitverlust. 2 Minuten. Die B17 Reutte Richtung Landsberg. Zwischen Halblech und Steingaden. Dichter Verkehr. Zeitverlust. 9 Minuten. Und noch Kreis Oberallgäu, B19 Oberstdorf Richtung Kempten, zwischen Herzmanns und A980, B12, Waltenhofen Gefahr durch Fahrradfahrer auf der Fahrbahn. Ich wünsche eine gute Fahrt.
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3: Ich bin Jan-Henna Reitzer. Ein neuer Landtag und ein neues Abgeordnetenhaus. In Mecklenburg-Vorpommern und in Berlin werden heute neue Landesparlamente gewählt, bis um 18 Uhr. Je nachdem, wie die CDU abschneidet, könnte bundespolitisch die Debatte über die Zukunft von Bundeskanzler Friedrich Merz wieder neu losgehen.
4: In Mecklenburg-Vorpommern sieht es laut letzter Umfragen nach einem engen Rennen zwischen SPD und AfD aus. Die Sozialdemokraten mit Ministerpräsidentin Schwesig haben in den letzten Wochen kräftig aufgeholt. Im jüngsten ZDF-Politbarometer lag die SPD knapp vor der AfD. Die CDU rutschte in Umfragen in die Nähe der 5%-Hürde. Vielleicht verpasst sie sogar den Einzug in den Landtag. In Berlin zeichnet sich ein Kopf-an-Kopf-Rennen zwischen der Linken und der CDU ab. Dahinter lagen in Umfragen die AfD, die Grünen und die SPD zweistellig. David Riemer, Nachrichtenredaktion.
3: Die Wirtschaftsweise Veronika Grimm kritisiert die Entscheidung der Bundesregierung für eine

0: Neuauflage des Tankrabatts. Auf Kosten der jungen Generation würden so Autos mit Verbrennungsmotor subventioniert, sagte Grimm dem Kölner Stadtanzeiger.
1: Die Wirtschaftsweise Grimm hält einen Tankrabatt für eine viel zu kurzfristig angelegte Maßnahme, mal ganz abgesehen davon, dass ein Tankrabatt die Autofahrer weiter am Sprit halte, auch aus wirtschaftlicher Sicht ein Fehler, findet sie. Statt des Tankrabatts, der nach jetzigem Plan mit Ablauf des Jahres auch schon wieder vorbei sein soll, fordert Grimm im Kölner Stadtanzeiger strukturelle Reformen. Der Tankrabatt soll Anfang Oktober in Kraft treten und den Spritpreis pro Liter um 17 Cent günstiger machen. Lea Matschulat, Nachrichtenredaktion.
0: Wer im bevorstehenden Wintersemester in Berlin, Hamburg, München oder Köln studiert, muss für ein Zimmer in einer Zweier-WG im Schnitt 692 Euro bezahlen. 23 Euro mehr als vor dem Start des zurückliegenden Sommersemesters. Das geht aus einer Analyse der Mendelssohn-Stiftung hervor. Im deutschlandweiten Schnitt ist die Miete dagegen etwas gesunken, von 512 auf 510 Euro. Und zum Fußball. In der zweiten Bundesliga hat der Tabellendritte Heidenheim auswärts bei Arminia Bielefeld 2:2 unentschieden gespielt. Hannover 96 gelang ein Heimsieg 2:1 gegen den VfL Bochum. Im dritten Sonntagsspiel gab es ein weiteres Unentschieden. Cottbus und St. Pauli trennten sich 1:1.
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3: Ja, und inzwischen sind da viele dichte Wolken da und der Wind frischt auch auf. Und es kann heute Nacht ein bisschen Regen geben. Auch morgen früh noch, gerade Richtung Berge. Eine Kaltfront ist bei uns zu Gast. Und die Temperaturen werden morgen bei maximal 16 Grad liegen. Ansonsten viele Wolken. Aber es kann zwischendurch sich auch mal die Sonne zeigen. Ab Dienstag wird es dann insgesamt mit Hochdruck wieder schöner und trockener. Aber wir bekommen auch Ostwind, das heißt, die Temperaturen, die bleiben noch sehr zurückhaltend erstmal.
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4: Die A7 Füssen-Reutte Richtung Ulm. Zwischen Grenztunnel Füssen und Nesselwang. Dichter Verkehr, Zeitverlust, 2 Minuten. Die A96 München Richtung Lindau. Zwischen Memmingen Ost und Kreuz Memmingen. 1 Kilometer Stau, Zeitverlust, 5 Minuten. Die B16 Günzburg Richtung Kaufbeuern, zwischen Hausen und Mindelheim Ost, dichter Verkehr, Zeitverlust, 7 Minuten. Die B17 Reutte Richtung Landsberg, zwischen Halblech und Steingaden, dichter Verkehr, Zeitverlust, 8 Minuten. Die B19 Oberstdorf Richtung Kempten, Waltenhofen, zwischen Waltenhofen-Kuhnen und Waltenhofen, dichter Verkehr, Zeitverlust, 5 Minuten. Und noch die B310 Hindelang-Oberjoch Richtung Nesselwang, Eumittelberg, zwischen Kreisverkehr Eumittelberg und Eumittelberg, dichter Verkehr, Zeitverlust, 13 Minuten. Ich wünsche eine gute Fahrt.
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1: Heute Nacht kann es langsam anfangen zu regnen. Das ist eine Kaltfront, die einmal über uns drüber zieht und die auch morgen für mehr Wolken sorgt. Und da kann es auch in der Früh gerade Richtung Berge immer wieder noch ein paar Tropfen geben. Und die Temperaturen, die bleiben relativ niedrig, maximal 16 Grad. Am Dienstag wird es mit Hochdruckeinfluss wieder schöner. Es ist dann auch wieder meistens trocken. Es wird aber nicht wirklich wärmer. Das haben wir leider dem Ostwind zu verdanken.
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2: Die A7 Füssen-Reutte Richtung Ulm. Zwischen Grenztunnel Füssen und Nesselwang. Dichter Verkehr. Zeitverlust. 2 Minuten. Die A96 München Richtung Lindau. Zwischen Memmingen Ost und Kreuz Memmingen. 1 Kilometer Stau. Zeitverlust. 4 Minuten. Die B17 Reutte Richtung Landsberg, zwischen Halblech und Steingaden, dichter Verkehr, Zeitverlust, 9 Minuten. Die B17 Reutte Richtung Landsberg, Füssen, zwischen der Grenze Füssen und Einmündung Füssen, dichter Verkehr, Zeitverlust, 3 Minuten. Die B19 Oberstdorf Richtung Kempten, Waltenhofen, zwischen Waltenhofen-Kuhnen und Waltenhofen, dichter Verkehr, Zeitverlust, 6 Minuten. Die B308 Lindau Richtung Sonthofen, zwischen Kinnbach und Scheidegg, dichter Verkehr, Zeitverlust, 5 Minuten. Und noch die B310 Hindelang-Oberjoch Richtung Nesselwang, Eumittelberg, zwischen Kreisverkehr Eumittelberg und Eumittelberg, dichter Verkehr, Zeitverlust, 11 Minuten. Ich wünsche eine gute Fahrt.
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1: Ich bin Jan-Henner Reitzen. Bei der Abgeordnetenhauswahl in Berlin und der Landtagswahl in Mecklenburg-Vorpommern heute zeichnet sich eine hohe Wahlbeteiligung ab. In Mecklenburg-Vorpommern sagen Umfragen ein Kopf-an-Kopf-Rennen zwischen SPD und AfD voraus, in Berlin zwischen der Linken und der CDU.
2: Wie schneidet die AfD ab? Vor allem in Mecklenburg-Vorpommern, wo sie die stärkste Kraft werden könnte. Und wie viele Wähler und Wählerinnen entscheiden sich für die CDU? Diese beiden Fragen betreffen auch die Bundesregierung. Kanzler und CDU-Chef Merz trifft sich gleich heute Abend mit dem Präsidium, also dem Führungsgremium seiner Partei. Gleich nach der ersten Prognose und den Hochrechnungen können sie besprechen, was die Ergebnisse für die Zukunft auch von Kanzler Merz bedeuten. Lea Matschulat, Nachrichtenredaktion.
1: Auch in Russland sind die Menschen heute aufgerufen, über die Besetzung des Parlaments abzustimmen. Die 10 zur Wahl zugelassenen Parteien liegen allerdings allesamt auf Linie von Präsident Wladimir Putin. Begleitet wird die Wahl von Angriffen der Ukraine.
3: Kiew nahm am letzten Tag der Duma-Wahl vor allem die Hauptstadt Moskau und ihr Umland ins Visier. Bürgermeister Sobjanin sprach von einem beispiellosen Angriff, um die Wahlen zu sabotieren. Kreml-Chef Putin hatte die Russen dazu aufgefordert, mit ihrer Stimme einen Beitrag zum Sieg des Landes in seinem Angriffskrieg gegen die Ukraine zu leisten. Die Opposition war bei der Wahl ausgeschlossen und die Kreml-Partei erwartete einen deutlichen Sieg. Wahlen in Russland gelten traditionell als unfair und nicht demokratisch. Berichte über Verstöße ließen auch diesmal nicht lange auf sich warten. Katharina Schröder, Moskau.
1: Pflegedienste kritisieren, dass Versichertenkarten von Pflegebedürftigen immer wieder zum Scannen in Arztpraxen vorbeigebracht werden müssen. Der Bundesverband privater Anbieter sozialer Dienste nennt das Zeitverschwendung und fordert die Möglichkeit für einen digitalen Datenabgleich. Etwa um ein neues Rezept zu bekommen, müssen die Versichertenkarten bisher einmal pro Quartal in Praxen vorbeigebracht werden. Und zum Fußball. Pascal Groß hat seine Karriere in der deutschen Nationalmannschaft für beendet erklärt. Der 35-Jährige, der in der Premier League in Brighton

0: Ägypten spielt, stand im Sommer im WM-Kader. Insgesamt hat er 19 Länderspiele bestritten und ein Tor erzielt.
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2: Ja, und inzwischen sind da viele dichte Wolken da und der Wind frischt auch auf. Und es kann heute Nacht ein bisschen Regen geben. Auch morgen früh noch, gerade Richtung Berge. Eine Kaltfront ist bei uns zu Gast. Und die Temperaturen werden morgen bei maximal 16 Grad liegen. Ansonsten viele Wolken. Aber es kann zwischendurch sich auch mal die Sonne zeigen. Ab Dienstag wird es dann insgesamt mit Hochdruck wieder schöner und trockener. Aber wir bekommen auch Ostwind. Das heißt, die Temperaturen, die bleiben noch sehr zurückhaltend erstmal.
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3: Die A7 Füssen-Reutte Richtung Ulm. Zwischen Kempten-Leubers und Dietmannsried. 1 Kilometer stockender Verkehr. Zeitverlust 2 Minuten. Die A7 Füssen-Reutte Richtung Ulm. Zwischen Kreuzmemmingen und Bergheim. 1 Kilometer Stau. Zeitverlust 3 Minuten. Die A7 Füssen-Reutte Richtung Ulm. Zwischen Grenztunnel Füssen und Nesselwang. Dichter Verkehr. Zeitverlust 4 Minuten. Die A96 München Richtung Lindau, zwischen Memmingen Ost und Kreuz Memmingen, 1 Kilometer Stau, Zeitverlust 4 Minuten. Die B17 Landsberg Richtung Reutte, zwischen Schwangau und Füssen, dichter Verkehr, Zeitverlust 4 Minuten. Die B17 Reutte Richtung Landsberg, zwischen Halblech und Steingaden, dichter Verkehr, Zeitverlust 9 Minuten. Die B17 Reutte Richtung Landsberg, Füssen, zwischen der Grenze Füssen und Einmündung Füssen, dichter Verkehr, Zeitverlust 4 Minuten. Die B19 Oberstdorf Richtung Kempten, Waltenhofen, zwischen Waltenhofen-Kuhnen und Waltenhofen, dichter Verkehr, Zeitverlust 6 Minuten. Die B32 Wangen Richtung Ravensburg, zwischen Amzell und Botneck-Rotheideln, dichter Verkehr, Zeitverlust 8 Minuten. Und noch die B310 Hindelang-Oberjoch Richtung Nesselwang, Eumittelberg, zwischen Kreisverkehr Eumittelberg und Eumittelberg, dichter Verkehr, Zeitverlust 14 Minuten. Ich wünsche eine gute Fahrt.
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1: Heute Nacht kann es langsam anfangen zu regnen. Das ist eine Kaltfront, die einmal über uns drüber zieht und die auch morgen für mehr Wolken sorgt. Und da kann es auch in der Früh gerade Richtung Berge immer wieder noch ein paar Tropfen geben. Und die Temperaturen, die bleiben relativ niedrig, maximal 16 Grad. Am Dienstag wird es mit Hochdruckeinfluss wieder schöner. Es ist dann auch wieder meistens trocken. Es wird aber nicht wirklich wärmer. Das haben wir leider dem Ostwind zu verdanken.
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2: IA7 Füssen-Reutte Richtung Ulm. Zwischen Kreuzmemmingen und Dettingen an der Iller. 1 Kilometer stockender Verkehr. Zeitverlust 2 Minuten. Die A7 Füssen-Reutte Richtung Ulm. Zwischen Kreuzmemmingen und Bergheim defekter PKW. Die A7 Füssen-Reutte Richtung Ulm. Zwischen Grenztunnel Füssen und Nesselwang. Dichter Verkehr. Zeitverlust 3 Minuten. Die A96 München Richtung Lindau. Zwischen Memmingen Ost und Kreuzmemmingen. 1 Kilometer Stau. Zeitverlust 5 Minuten. Die B17 Landsberg Richtung Reutte, zwischen Schwangau und Füssen, dichter Verkehr, Zeitverlust 10 Minuten. Die B17 Reutte Richtung Landsberg, zwischen Halblech und Steingaden, dichter Verkehr, Zeitverlust 10 Minuten. Die B17 Reutte Richtung Landsberg, Füssen, zwischen der Grenze Füssen und Einmündung Füssen, dichter Verkehr, Zeitverlust 3 Minuten. Die B19 Kleinwalsertal Richtung Kempten, zwischen Oberstdorf und Fischen, dichter Verkehr, Zeitverlust 4 Minuten. Die B19 Oberstdorf Richtung Kempten, Waltenhofen, zwischen Waltenhofen-Kuhnen und Waltenhofen, dichter Verkehr, Zeitverlust 6 Minuten. Die B32 Wangen Richtung Ravensburg, zwischen Amzell und Botnick-Rotheideln, dichter Verkehr, Zeitverlust 10 Minuten. Und noch die B310 Hindelang-Oberjoch Richtung Nesselwang, Eumittelberg, zwischen Kreisverkehr Eumittelberg und Eumittelberg, dichter Verkehr, Zeitverlust 11 Minuten. Ich wünsche eine gute Fahrt.
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3: Ich bin Jan-Henner Reitzer. Zur Stunde gehen die Landtagswahl in Mecklenburg-Vorpommern und die Abgeordnetenhauswahl in Berlin zu Ende. Die Wahllokale schließen und dann wird ausgezählt. Umfragen hatten in Mecklenburg-Vorpommern vorausgesagt, dass sich die regierende SPD und die AfD ein enges Rennen um die Position als stärkste Kraft liefern würden. In Berlin zeichnete sich dies zwischen der regierenden CDU und den Linken ab. Schon Anfang Oktober, also in rund anderthalb Wochen, soll der Tankrabatt wieder in Kraft treten, der bei den Spritpreisen eine rechnerische Entlastung von knapp 17 Cent pro Liter Benzin oder Diesel bringen soll. Die meisten Autofahrer dürfte das freuen, doch es gibt auch Kritik an den Plänen der Bundesregierung, etwa von der Wirtschaftsweisen Veronika Grimm.
4: Der Tankrabatt unterstützt in den Augen der Wirtschaftsweisen Grimm eine alte Technologie, wenn man es so nennen will, die Energiequelle Erdöl. Auf Kosten der jungen Generation werde das Fahren mit Verbrennungsmotor durch den Tankrabatt unterstützt, kritisiert sie im Kölner Stadtanzeiger. Kritik kommt auch von Sozial- und Verbraucherverbänden. Der Tankrabatt sei Hilfe mit der Gießkanne. Alle werden bedacht, unabhängig davon, ob sie im Alltag viel oder wenig Geld zur Verfügung haben. Lea Matschulat, Nachrichtenredaktion.
3: Die drei deutschen Autobauer Volkswagen, Mercedes-Benz und BMW verlieren im Vergleich zur internationalen Konkurrenz weiter an Bedeutung. In der ersten Jahreshälfte sanken die Umsätze entgegen dem weltweiten Trend um 2,9%, so eine Analyse der Prüfungs- und Beratungsgesellschaft EY.
5: Einst das Aushängeschild für Made in Germany fährt die deutsche Autoindustrie den Wettbewerbern inzwischen hinterher. Im Umsatzranking von 19 Autokonzernen landen VW, Mercedes und BMW auf den drei letzten Plätzen. Unter dem Druck hoher Kosten, E-Mobilität und der wachsenden Konkurrenz, vor allem auch aus China und den USA, stehen in Deutschlands Autobranche aktuell tausende Jobs und ganze Werke auf der Kippe. Gegen den Kahlschlag wollen morgen an 200 Orten in ganz Deutschland mehr als 100.000 Beschäftigte auf die Straße gehen. Diana Kramer, Nachrichtenredaktion.
3: Und zum Fußball. Im ersten Sonntagsspiel der Bundesliga hat Leverkusen zu Hause 2:0 gegen Leipzig gewonnen. Leverkusen verbessert sich in der Tabelle damit auf Rang 5. Leipzig ist nur noch Achter.
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1: Ja, und inzwischen sind da viele dichte Wolken da und der Wind frischt auch auf. Und es kann heute Nacht ein bisschen Regen geben. Auch morgen früh noch, gerade Richtung Berge. Eine Kaltfront ist bei uns zu Gast. Und die Temperaturen werden morgen bei maximal 16 Grad liegen. Ansonsten viele Wolken. Aber es kann zwischendurch sich auch mal die Sonne zeigen. Ab Dienstag wird es dann insgesamt mit Hochdruck wieder schöner und trockener. Aber wir bekommen auch Ostwind. Das heißt, die Temperaturen, die bleiben noch sehr zurückhaltend erstmal.
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2: Die A7 Füssen-Reutte Richtung Ulm. Zwischen Kreuzmemmingen und Bergheim 1 Kilometer stockender Verkehr. Zeitverlust 1 Minute. Die A7 Füssen-Reutte Richtung Ulm. Zwischen Grenztunnel Füssen und Nesselwang. Dichter Verkehr. Zeitverlust 3 Minuten. Die A96 München Richtung Lindau. Zwischen Memmingen Ost und Kreuzmemmingen 1 Kilometer Stau. Zeitverlust 5 Minuten. Die B17 Reutte Richtung Landsberg, zwischen Halblech und Steingaden, dichter Verkehr, Zeitverlust, 14 Minuten. Die B19 Oberstdorf Richtung Kempten, Waltenhofen, zwischen Waltenhofen-Kuhnen und Waltenhofen, dichter Verkehr, Zeitverlust, 3 Minuten. Die B31 Lindau Richtung Friedrichshafen, zwischen Rehlings und Kressbronn, B467, dichter Verkehr, Zeitverlust, 5 Minuten. Die B32 Wangen Richtung Ravensburg, zwischen Amzell und Botneck-Rotheideln, dichter Verkehr, Zeitverlust, 9 Minuten. Und noch die B310 Hindelang-Oberjoch Richtung Nesselwang, Eumittelberg, zwischen Kreisverkehr Eumittelberg und Eumittelberg, dichter Verkehr, Zeitverlust, 7 Minuten. Ich wünsche eine gute Fahrt.
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1: Heute Nacht kann es langsam anfangen zu regnen. Das ist eine Kaltfront, die einmal über uns drüber zieht und die auch morgen für mehr Wolken sorgt. Und da kann es auch in der Früh gerade Richtung Berge immer wieder noch ein paar Tropfen geben. Und die Temperaturen, die bleiben relativ niedrig, maximal 16 Grad. Am Dienstag wird es mit Hochdruckeinfluss wieder schöner. Es ist dann auch wieder meistens trocken. Es wird aber nicht wirklich wärmer. Das haben wir leider dem Ostwind zu verdanken.
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2: Die A7 Füssen-Reutte Richtung Ulm. Zwischen Kreuzmemmingen und Bergheim. 1 Kilometer Stau. Zeitverlust 3 Minuten. Die A7 Füssen-Reutte Richtung Ulm. Zwischen Grenztunnel Füssen und Nesselwang. Dichter Verkehr. Zeitverlust 3 Minuten. Die A96 München Richtung Lindau. Zwischen Buchloe West und Bad Wörishofen Standstreifen blockiert. Defektes Fahrzeug. Die A96 München Richtung Lindau, zwischen Memmingen Ost und Kreuz Memmingen, 1 Kilometer Stau, Zeitverlust 4 Minuten. Die B17 Reutte Richtung Landsberg, zwischen Halblech und Steingaden, dichter Verkehr, Zeitverlust 7 Minuten. Die B32 Wangen Richtung Ravensburg, zwischen Amzell und Botnick-Rotheideln, dichter Verkehr, Zeitverlust 10 Minuten. Und noch die B310 Hindelang-Oberjoch Richtung Nesselwang, Eumittelberg, zwischen Kreisverkehr Eumittelberg und Eumittelberg, dichter Verkehr, Zeitverlust, 3 Minuten. Ich wünsche eine gute Fahrt.
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1: Ich bin Jan-Henner Reitzen. Bei der Abgeordnetenhauswahl in Berlin ist die Linke nach Prognosen von ARD und ZDF stärkste Kraft geworden mit bis zu 26%, vor der CDU mit etwa 20%, die bisher den regierenden Bürgermeister gestellt hatte. Mit Abstand dahinter rangieren Grüne, AfD und SPD. Das BSW liegt um 5% und muss um den Einzug ins Abgeordnetenhaus bangen. Bei der Landtagswahl in Mecklenburg-Vorpommern ist die AfD nach Prognosen mit bis zu 38% stärkste Kraft geworden, vor der SPD von der bisherigen Ministerpräsidentin Manuela Schwesig mit bis zu 36,5%. Linke, Grüne und CDU erreichen nach den ersten Ergebnissen etwas mehr als 5%. Das BSW muss zittern, ob es für die 5%-Hürde reicht. Bei beiden Wahlen hat die CDU Stimmen verloren. Bundeskanzler Friedrich Merz sieht das auch als Signal an die Bundesregierung. Er wolle aber im Amt bleiben und an seinem Reformkurs festhalten, erklärte Merz.
2: Was jetzt zu tun ist, erfordert Rückgrat, Standhaftigkeit und Geduld. Ich werde das aufbringen, als Parteivorsitzender der CDU und vor allem als Bundeskanzler unseres Landes.
1: Weil die AfD die Landtagswahl in Sachsen-Anhalt gewonnen hatte, war diskutiert worden, ob Merz im Amt bleiben sollte. Die Wirtschaftsweise Veronika Grimm kritisiert die Entscheidung der Bundesregierung für eine Neuauflage des Tankrabatts. Auf Kosten der jungen Generation würden so Autos mit Verbrennungsmotor subventioniert, sagte Grimm dem Kölner Stadtanzeiger.
3: Die Wirtschaftsweise Grimm hält einen Tankrabatt für eine viel zu kurzfristig angelegte Maßnahme, mal ganz abgesehen davon, dass ein Tankrabatt die Autofahrer weiter am Sprit halte, auch aus wirtschaftlicher Sicht ein Fehler, findet sie. Statt des Tankrabatts, der nach jetzigem Plan mit Ablauf des Jahres auch schon wieder vorbei sein soll, fordert Grimm im Kölner Stadtanzeiger strukturelle Reformen. Der Tankrabatt soll Anfang Oktober in Kraft treten und den Spritpreis pro Liter um 17 Cent günstiger machen. Lea Matschulat, Nachrichtenredaktion.
1: Und zum Fußball. Leverkusen hat im ersten Sonntagsspiel der Bundesliga einen Heimsieg gefeiert, 2:0 gegen Leipzig. In der Tabelle verbessert sich Leverkusen auf Platz 5, Leipzig ist nur noch Achter.
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4: Ja, und inzwischen sind da viele dichte Wolken da und der Wind frischt auch auf. Und es kann heute Nacht ein bisschen Regen geben. Auch morgen früh noch, gerade Richtung Berge. Eine Kaltfront ist bei uns zu Gast. Und die Temperaturen werden morgen bei maximal 16 Grad liegen. Ansonsten viele Wolken. Aber es kann zwischendurch sich auch mal die Sonne zeigen. Ab Dienstag wird es dann insgesamt mit Hochdruck wieder schöner und trockener. Aber wir bekommen auch Ostwind, das heißt die Temperaturen, die bleiben noch sehr zurückhaltend erstmal.
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5: Die A7 Füssen-Reutte Richtung Ulm. Zwischen Grenztunnel Füssen und Nesselwang. Dichter Verkehr, Zeitverlust, 3 Minuten. Die A96 München Richtung Lindau, zwischen Memmingen Nord und Kreuz Memmingen, dichter Verkehr, Zeitverlust, 1 Minute. Und noch die B32 Wangen Richtung Ravensburg, zwischen Amzell und Botnick-Rotheideln, dichter Verkehr, Zeitverlust.

0: 9 Minuten. Ich wünsche eine gute Fahrt.
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1: Heute Nacht kann es langsam anfangen zu regnen. Das ist eine Kaltfront, die einmal über uns drüber zieht und die auch morgen für mehr Wolken sorgt. Und da kann es auch in der Früh gerade Richtung Berge immer wieder noch ein paar Tropfen geben. Und die Temperaturen, die bleiben relativ niedrig, maximal 16 Grad. Am Dienstag wird es mit Hochdruckeinfluss wieder schöner. Es ist dann auch wieder meistens trocken. Es wird aber nicht wirklich wärmer. Das haben wir leider dem Ostwind zu verdanken.
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2: Die A7 Füssen-Reutte Richtung Ulm. Zwischen Füssen und Nesselwang. Dichter Verkehr. Zeitverlust. 2 Minuten. Ich wünsche eine gute Fahrt.
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3: Ich bin Jan-Henner Reitzen. Bei der Abgeordnetenhauswahl in Berlin ist die Linke nach ersten Hochrechnungen mit etwa 25% stärkste Kraft geworden. Vor der CDU mit etwa 20%, die bisher regiert hatte. Mit etwas Abstand folgen Grüne, AfD und SPD. Das BSW muss zittern, ob es für die 5%-Hürde reicht. Genauso wie in Mecklenburg-Vorpommern bei der Landtagswahl dort ist die AfD nach Hochrechnungen mit etwa 37% stärkste Kraft geworden, knapp vor der SPD von Ministerpräsidentin Manuela Schwesig. Die CDU muss mit ihrem schlechtesten Ergebnis in der Geschichte von Landtagswahlen rechnen. Bundeskanzler Friedrich Merz will trotz der Verluste seiner Partei im Amt bleiben und an den Reformen der Bundesregierung festhalten.
4: In Mecklenburg-Vorpommern Riesenjubel bei der AfD, Stand jetzt kann sie ihr Ergebnis mehr als verdoppeln. Schockstarre dagegen bei der CDU. Die Christdemokraten stürzen auf ihr bundesweit schwächstes Landtagswahlergebnis seit Gründung der Bundesrepublik. Ungewöhnlich für Kanzler Merz, der CDU-Chef ist kurz nach Veröffentlichung der ersten Zahlen in der Parteizentrale ans Mikro getreten. Das Wahlergebnis in MacPom hat er als Desaster bezeichnet. Der Rückenwind aus Berlin ist ausgeblieben, sagte er. Merz übernimmt die Verantwortung. Ob die Partei aber weiterhin hinter ihm steht, bleibt abzuwarten. David Riemer, Nachrichtenredaktion.
3: AfD-Chefin Alice Weidel sieht in den Verlusten der CDU bei den Wahlen dagegen ein Signal an Kanzler Merz, Konsequenzen zu ziehen. Den Kurs der Bundesregierung bewertete Weidel im ZDF als gescheitert.
5: Die Wähler wählen uns vermehrt und geben uns diese starken Ergebnisse mit den stärksten Zuwächsen, weil sie endlich einen Politikwechsel wollen.
3: Die AfD hatte schon die Landtagswahl in Sachsen-Anhalt gewonnen, was eine Diskussion um die politische Zukunft von Kanzler Merz ausgelöst hatte. Das iranische Militär warnt die USA vor neuen Angriffen. Das würde eine schmerzhafte Antwort nach sich ziehen, hieß es aus Teheran, auch für Verbündete der USA in der Region. Angeblich sollen arabische Nachbarländer geplanten neuen Angriffen auf den Iran zugestimmt haben. Ein Ausweg in dem Konflikt, auch um die Straße von Hormuz, ist weiter nicht in Sicht. Und zum Fußball. In den Sonntagsspielen der Bundesliga haben sich die Aufsteiger Schalke und Elversberg unentschieden getrennt. Das Spiel endete 0:0. Außerdem gewann Leverkusen 2:0 gegen Leipzig.
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6: Ja, und inzwischen sind da viele dichte Wolken da und der Wind frischt auch auf. Und es kann heute Nacht ein bisschen Regen geben. Auch morgen früh noch, gerade Richtung Berge. Eine Kaltfront ist bei uns zu Gast. Und die Temperaturen werden morgen bei maximal 16 Grad liegen. Ansonsten viele Wolken. Aber es kann zwischendurch sich auch mal die Sonne zeigen. Ab Dienstag wird es dann insgesamt mit Hochdruck wieder schöner und trockener. Aber wir bekommen auch Ostwind. Das heißt, die Temperaturen, die bleiben noch sehr zurückhaltend erstmal.
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7: Die A7 Füssen-Reutte, Ulm. In Höhe Bad Grönenbach in beiden Richtungen Gefahr durch Rehe auf der Fahrbahn. Und noch die A7 Füssen-Reutte Richtung Ulm. Zwischen Füssen und Nesselwang. Dichter Verkehr. Zeitverlust. 1 Minute. Ich wünsche eine gute Fahrt.
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1: Ich bin Jan-Henner Reitze. Die Linke hat nach Hochrechnungen die Abgeordnetenhauswahl in Berlin gewonnen und kommt auf etwa 25% der Stimmen. Spitzenkandidatin Elif Ehreib könnte damit regierende Bürgermeisterin werden in einer möglichen Koalition mit Grünen und SPD. Als die ersten Ergebnisse bekannt wurden, ließ sich Ehreib von ihrer Partei feiern.
2: Liebes Berlin, liebe Berlinerinnen, liebe Berliner, ab heute verändern wir gemeinsam unser Berlin und machen es zu einem besseren Ort, alle zusammen.
1: Bisher hatte in Berlin die CDU regiert, die aber mit etwa 20% nur noch auf Platz 2 liegt. Bei den Landtagswahlen in Mecklenburg-Vorpommern ist die AfD mit etwa 37% nach Hochrechnungen stärkste Kraft geworden, knapp vor der SPD von Ministerpräsidentin Manuela Schwesig. Die CDU ist mit nur noch knapp über 5% dagegen abgestürzt. Trotzdem will Bundeskanzler Friedrich Merz im Amt bleiben und an seinem Reformkurs festhalten. Frage an David Riemer, der die Wahlen für uns verfolgt. Hat Merz denn noch die volle Rückendeckung seiner Partei?
3: Ja, schwer zu sagen, was da hinter den Kulissen heute oder auch in den nächsten Tagen passiert. Merz selbst will jedenfalls nicht hinwerfen.
4: Was jetzt zu tun ist, erfordert Rückgrat, Standhaftigkeit und Geduld. Ich werde das aufbringen, als Parteivorsitzender der CDU und vor allem als Bundeskanzler unseres Landes.
3: Ob die Partei aber weiterhin geschlossen hinter ihm stehen wird, abwarten.
1: Dankeschön, David. Bei der Parlamentswahl in Russland ist die Kreml-Partei Geeintes Russland erwartungsgemäß zur stärksten Kraft erklärt worden. Die regierende Partei kommt nach Prognosen des staatlichen russischen Meinungsforschungsinstituts auf knapp 50% der Stimmen. Alle zugelassenen Parteien stehen hinter dem Kurs von Präsident Wladimir Putin. Oppositionsparteien waren ausgeschlossen worden. Und zum Sport. In der Fußball-Bundesliga haben sich die Aufsteiger unentschieden getrennt. Schalke und Elversberg spielten 0:0. In der Tabelle steht Elversberg aktuell auf Platz 7, Schalke ist 11. Ein Heimsieg gelang dem Tabellenfünften Leverkusen mit 2:0 gegen Leipzig. RB ist damit nur noch auf Platz 9 in der Tabelle.
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5: Ja, und inzwischen sind da viele dichte Wolken da und der Wind frischt auch auf. Und es kann heute Nacht ein bisschen Regen geben. Auch morgen früh noch, gerade Richtung Berge. Eine Kaltfront ist bei uns zu Gast. Und die Temperaturen werden morgen bei maximal 16 Grad liegen. Ansonsten viele Wolken. Aber es kann zwischendurch sich auch mal die Sonne zeigen. Ab Dienstag wird es dann insgesamt mit Hochdruck wieder schöner und trockener. Aber wir bekommen auch Ostwind. Das heißt, die Temperaturen, die bleiben noch sehr zurückhaltend erstmal.
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6: Die A7 Füssen-Reutte Richtung Ulm. Zwischen dem Dreieck Allgäu und Kempten Gefahr durch Gegenstände auf der Fahrbahn. Standstreifen blockiert. Toter größerer Vogel. Und noch die B31 Friedrichshafen, Lindau. Zwischen B12, Rehlings und B308, A96, Sigmarszell in beiden Richtungen Gefahr durch Fahrradfahrer auf der Fahrbahn. Ein Radfahrer ohne Beleuchtung. Ich wünsche eine gute Fahrt.
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0: Bayern, in Mecklenburg-Vorpommern und Berlin. Im Nordosten ist die CDU auf ihr schlechtestes Ergebnis der Nachkriegsgeschichte abgestürzt. In der Hauptstadt wird die Linke deutlich stärkste Kraft vor der CDU, wie aus den Hochrechnungen von ARD und ZDF hervorgeht. Kanzler und CDU-Chef Friedrich Merz will trotz der Wahlschlappen im Amt bleiben.
1: In Berlin könnte die Linke zum ersten Mal die regierende Bürgermeisterin stellen und der CDU den Posten abnehmen. In Mecklenburg-Vorpommern wird die AfD stärkste Kraft. Eine Regierungsbeteiligung ist aber unwahrscheinlich, weil die anderen Parteien eine Zusammenarbeit mit ihr ablehnen. Für Kanzler Merz sind die Ergebnisse ein weiterer schwerer Rückschlag. Er will den Reformkurs seiner schwarz-roten Regierung trotzdem fortsetzen. Die Debatte um seine Person und die Brandmauer zur AfD dürfte in den nächsten Tagen wieder hochkochen. Aus Berlin, David Riemer.
0: Laut Hochrechnung wird die AfD in Mecklenburg-Vorpommern mit 37,9% stärkste Kraft. Die SPD von Ministerpräsidentin Schwesig kommt auf 35,7%. Schwesig unterstrich dennoch ihren Anspruch auf das Amt der Ministerpräsidentin, sagte sie im ZDF.
2: Die AfD hat keine Mehrheiten, einer Regierung zu bilden. Die Mehrheit liegt bei den demokratischen Parteien. Und ich wünsche mir, dass alle ins Gespräch gehen unter den Demokraten und ausloten, wie man gemeinsam eine demokratische Regierung bilden kann.
0: Die amtierende Ministerpräsidentin von Mecklenburg-Vorpommern, Manuela Schwesig. Ein neues Parlament ist auch in Russland gewählt worden. Nach ersten Ergebnissen ist die Kreml-Partei Geeintes Russland erwartungsgemäß stärkste Kraft. Die regierende Partei kommt nach Prognosen des staatlichen russischen Meinungsforschungsinstituts auf knapp 50% der Stimmen. Alle für die Wahl zugelassenen Parteien stehen hinter dem Kurs von Präsident Putin. Zum Fußball. In den Sonntagsspielen der Bundesliga haben sich die Aufsteiger Schalke und Elversberg 0:0 unentschieden getrennt. Außerdem gewann Leverkusen 2:0 gegen Leipzig. Und zum Abschluss des vierten Spieltags hat Aufsteiger Paderborn den ersten Sieg im Oberhaus seit mehr als 6 Jahren eingefahren. Die Ostwestfalen gewannen gegen Hoffenheim mit 3:1.
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4: Ja, und inzwischen sind da viele dichte Wolken da und der Wind frischt auch auf. Und es kann heute Nacht ein bisschen Regen geben. Auch morgen früh noch, gerade Richtung Berge. Eine Kaltfront ist bei uns zu Gast. Und die Temperaturen werden morgen bei maximal 16 Grad liegen. Ansonsten viele Wolken. Aber es kann zwischendurch sich auch mal die Sonne zeigen. Ab Dienstag wird es dann insgesamt mit Hochdruck wieder schöner und trockener. Aber wir bekommen auch Ostwind. Das heißt, die Temperaturen, die bleiben noch sehr zurückhaltend erstmal.
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5: Die A96 München Richtung Lindau. Zwischen Kreuzmemmingen und Aitrach. 1 Kilometer Stau. Zeitverlust 14 Minuten. Ich wünsche eine gute Fahrt.
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Schönen guten Abend. Es wird Herbst, wer hätte es gedacht. Am kommenden Mittwoch ist es soweit. Hochoffizieller Herbstanfang. Nun darf man endlich beherzt in Spekulatiuskekse oder aber in Lebkuchenherzen beißen, die uns bekanntlich bereits seit Wochen in den Supermärkten anlächeln. Ich kann mich da nicht rausnehmen. Gestern Abend im Hause Victor die ersten Marzipanleckereien, die ersten Weihnachtsleckereien. Für mich. Ich habe mich gefreut. Herbst heißt, es wird alles ein bisschen bunter, zumindest in der Natur. Orangefarbene Blätter, die Laubbläser, sie werden lauter. Die unsinnigste Erfindung überhaupt. Laub irgendwo hinpusten und der nächste Wind bläst es wieder zurück. Hier wird nicht geblasen, nicht gepustet und wenn überhaupt, dann pustet euch der Moderator dieser Sendestrecke feine Klänge in die Öhrchen. Zum Beispiel Musik von Bryan Adams. Heaven.

Coldplay Everglow in deiner Lifetime. Heute am Sonntag, der 20. September. Kommen wir nun zu 4 Oktaven Stimmumfang, 5 Grammys und eine Karriere, die inzwischen mehr als 2 Jahrzehnte umfasst. Christina Aguilera. Sie gehört definitiv zu den Stimmen, bei denen man beim Mitsingen irgendwann einfach aufgibt und nur noch ehrfürchtig zuhört. 1999, da war sie gerade 18 Jahre alt, der internationale Durchbruch. Und plötzlich war aus der jungen Sängerin ein Weltstar geworden. Seitdem hat sie sich musikalisch und optisch immer wieder neu erfunden. Pop-Prinzessin, Rockröhre, Diva, Hollywood-Glamour, Christina kann offenbar alles. Und auch im Jahr 2026 sorgt sie mit ihren Auftritten für Gesprächsstoff. Freitagabend bei einer Gala in Monaco, sie tauchte mit einem veränderten Look auf, inklusive platinblonder Mähne und einer deutlich schlankeren Silhouette. Über Ernährung und Gewichtsverlust wurde natürlich prompt wieder ausführlich diskutiert und spekuliert. Wen interessiert bei Christina Aguilera eigentlich die Optik? Wir sind hier schließlich nicht bei Germany's Next Topmodel, sondern bei deiner Lifetime. Wir wollen diese Stimme hören. Diese 4 Oktaven. Und deshalb lassen wir sie jetzt ganz einfach machen, was sie vermutlich am besten kann. Nun ja, zumindest sehr gut machen kann. Hier ist sie, Beautiful. Don't give me-

Aerosmith und davor Christina Aguilera. Boomer Radio am Sonntagabend. Früher sprachen wir von Wohlfühlradio. 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

Deine Love Time am Sonntagabend und jetzt wird es wieder ein bisschen romantischer. Wobei, wann ist es hier eigentlich mal nicht romantisch? Wir haben für dich zwei ganz unterschiedliche musikalische Liebeserklärungen im Gepäck. Es geht zum einen zurück in die 80er mit diesem wunderbar melancholischen Klang, bei dem man schon nach den ersten Sekunden das Gefühl bekommt, irgendwo an einer Bar zu sitzen und sehnsüchtig aus dem Fenster zu schauen. The Captain of Her Heart. Vorher machen wir einen kleinen Zeitsprung und landen bei einem Mann, der offenbar beschlossen hat, dass man mit Gitarre, Stimme und einer ordentlichen Portion Gefühl ziemlich erfolgreich durchs Leben kommt. Ed Sheeran, Perfect, zwei Songs, zwei Jahrzehnte, das geht zumindest hier bei uns.

Das war unser gemeinsames Stündchen. Love Time, Stunde 2 folgt sogleich nach unter anderem John Mellencamp, Jack and Diane. Bis gleich.

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1: Ich bin Diana Kramer. 2 Wochen nach dem Sieg der AfD bei der Landtagswahl in Sachsen-Anhalt ist die Partei auch in Mecklenburg-Vorpommern nach jüngsten Hochrechnungen stärkste Kraft. Trotz einer starken Aufholjagd vor der Wahl konnte sich die SPD von Ministerpräsidentin Manuela Schwesig am Ende nicht durchsetzen. Sie liegt aktuell hinter der AfD. Die CDU in Mecklenburg-Vorpommern ist erstmals in einer Hochrechnung unter 5% gerutscht. Die AfD sieht die Partei nur noch bei 4,9%. In der Geschichte der Bundesrepublik ist die CDU bisher bei Landtagswahlen noch nie an der 5%-Hürde gescheitert. Parteichef und Kanzler Friedrich Merz hatte sich am Abend in der Geschichte der Bundesrepublik ist die CDU bisher bei Landtagswahlen noch nie an der 5%-Hürde gescheitert. Parteichef und Kanzler Friedrich Merz hatte sich am Abend direkt nach der ersten Prognose geäußert.
2: Das Ergebnis in Mecklenburg

0: Abgeordnetenhaus die Linke stärkste Kraft vor der CDU. David Riemer berichtet.
1: Es ist gut möglich, dass Spitzenkandidatin Elif Eralp regierende Bürgermeisterin in der Hauptstadt wird. Und das hat sie am Abend dazu gesagt.
2: Liebe Berlinerinnen, liebe Berliner, ab heute verändern wir gemeinsam unser Berlin und machen es zu einem besseren Ort. Alle zusammen!
1: Also für eine stabile Mehrheit im Landesparlament braucht es jetzt Dreierbündnisse und die regierende Koalition aus CDU und SPD hat ihre Mehrheit ganz klar verloren. Aus Berlin, David Riemer.
0: Auch in Russland wurde an diesem Wochenende gewählt. Bei der dreitägigen Parlamentswahl ist nach ersten Ergebnissen die Kreml-Partei Geeintes Russland erwartungsgemäß stärkste Kraft. Sie kommt nach staatlichen Angaben auf knapp 50%. Alle für die Wahl zugelassenen Parteien stehen hinter dem Kurs von Präsident Putin. Und zum Fußball. Zum Abschluss des vierten Bundesligaspieltags hat Aufsteiger Paderborn mit 3:1 Hoffenheim besiegt. Zuvor hatten sich die Aufsteiger Schalke und Elversberg 0:0 unentschieden getrennt. Und Leverkusen gewann 2:0 gegen Leipzig.
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4: Ja, und inzwischen sind da viele dichte Wolken da und der Wind frischt auch auf. Und es kann heute Nacht ein bisschen Regen geben. Auch morgen früh noch, gerade Richtung Berge. Eine Kaltfront ist bei uns zu Gast. Und die Temperaturen werden morgen bei maximal 16 Grad liegen. Ansonsten viele Wolken. Aber es kann zwischendurch sich auch mal die Sonne zeigen. Ab Dienstag wird es dann insgesamt mit Hochdruck wieder schöner und trockener. Aber wir bekommen auch Ostwind. Das heißt, die Temperaturen, die bleiben noch sehr zurückhaltend erstmal.
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5: Normaler Verkehr im Sendegebiet. Ich wünsche euch eine gute Fahrt.
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0: Hausabteilung, Regentropfen, die an mein Fenster klopfen. Nun ja, so ein wenig. Klopft nun Herr Viktor an dein Fenster, gegebenenfalls an dein Öhrchen.
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0: Guten Abend.

Schönen guten Abend. Es wird Herbst, wer hätte es gedacht. Am kommenden Mittwoch ist es soweit. Hochoffizieller Herbstanfang. Nun darf man endlich beherzt in Spekulatius-Kekse oder aber in Lebkuchenherzen beißen, die uns bekanntlich bereits seit Wochen in den Supermärkten anlächeln. Ich kann mich da nicht rausnehmen. Gestern Abend im Hause Victor die ersten Marzipanleckereien, die ersten Weihnachtsleckereien. Für mich. Ich habe mich gefreut. Herbst heißt, es wird alles ein bisschen bunter, zumindest in der Natur. Orangefarbene Blätter, die Laubbläser, sie werden lauter. Die unsinnigste Erfindung überhaupt. Laub irgendwo hinpusten und der nächste Wind bläst es wieder zurück. Hier wird nicht geblasen, nicht gepustet und wenn überhaupt, dann pustet euch der Moderator dieser Sendestrecke feine Klänge in die Öhrchen. Zum Beispiel Musik von Bryan Adams. Heaven.

Coldplay Everglow in deiner Lifetime. Heute am Sonntag, der 20. September. Kommen wir nun zu 4 Oktaven Stimmumfang, 5 Grammys und eine Karriere, die inzwischen mehr als 2 Jahrzehnte umfasst. Christina Aguilera. Sie gehört definitiv zu den Stimmen, bei denen man beim Mitsingen irgendwann einfach aufgibt und nur noch ehrfürchtig zuhört. 1999, da war sie gerade 18 Jahre alt, der internationale Durchbruch. Und plötzlich war aus der jungen Sängerin ein Weltstar geworden. Seitdem hat sie sich musikalisch und optisch immer wieder neu erfunden. Pop-Prinzessin, Rockröhre, Diva, Hollywood-Glamour, Christina kann offenbar alles. Und auch im Jahr 2026 sorgt sie mit ihren Auftritten für Gesprächsstoff. Freitagabend bei einer Gala in Monaco. Sie tauchte mit einem veränderten Look auf, inklusive platinblonder Mähne und einer deutlich schlankeren Silhouette. Über Ernährung und Gewichtsverlust wurde natürlich prompt wieder ausführlich diskutiert und spekuliert. Wen interessiert bei Christina Aguilera eigentlich die Optik? Wir sind hier schließlich nicht bei Germany's Next Topmodel, sondern bei deiner Lifetime. Wir wollen diese Stimme hören, diese 4 Oktaven. Und deshalb lassen wir sie jetzt ganz einfach machen, was sie vermutlich am besten kann. Nun ja, zumindest sehr gut machen kann. Hier ist sie, Beautiful. Don't give me-

Aerosmith und davor Christina Aguilera. Boomer Radio am Sonntagabend. 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Ich weiß, wo der Begriff herkommt. 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

Deine Love Time am Sonntagabend und jetzt wird es wieder ein bisschen romantischer. Wobei, wann ist es hier eigentlich mal nicht romantisch? Wir haben für dich zwei ganz unterschiedliche musikalische Liebeserklärungen im Gepäck. Es geht zum einen zurück in die 80er mit diesem wunderbar melancholischen Klang, bei dem man schon nach den ersten Sekunden das Gefühl bekommt, irgendwo an einer Bar zu sitzen und sehnsüchtig aus dem Fenster zu schauen. The Captain of Her Heart. Vorher machen wir einen kleinen Zeitsprung und landen bei einem Mann, der offenbar beschlossen hat, dass man mit Gitarre, Stimme und einer ordentlichen Portion Gefühl ziemlich erfolgreich durchs Leben kommt. Ed Sheeran, Perfect, zwei Songs, zwei Jahrzehnte, das geht zumindest hier bei uns.

Das war unser gemeinsames Stündchen Love Time. Stunde 2 folgt sogleich nach unter anderem John Mellencamp, Jack and Diane. Bis gleich.

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1: Ich bin Diana Kramer. Es war Tag der Entscheidung in Berlin und Mecklenburg-Vorpommern. In beiden Bundesländern wurden neue Landesparlamente gewählt. In Mecklenburg-Vorpommern wurde laut Hochrechnungen die AfD stärkste Kraft vor der SPD und die CDU fliegt laut ARD aus dem Landtag.
2: Riesenjubel bei der AfD, Stand jetzt kann sie ihr Ergebnis mehr als verdoppeln. Schockstarre dagegen bei der CDU. Die Christdemokraten stürzen auf ihr bundesweit schwächstes Landtagswahlergebnis seit Gründung der Bundesrepublik. Ungewöhnlich für Kanzler Merz, der CDU-Chef ist kurz nach Veröffentlichung der ersten Zahlen in der Parteizentrale ans Mikro getreten. Das Wahlergebnis in MacPom hatte als Desaster bezeichnet, der Rückenwind aus Berlin ist ausgeblieben, sagte er. Merz übernimmt die Verantwortung, ob die Partei aber weiterhin hinter ihm steht, bleibt abzuwarten. Aus Berlin, David Riemer.
1: Bei der Wahl zum Berliner Abgeordnetenhaus sehen alle Hochrechnungen die Linke als Wahlsiegerin. Die CDU, die bisher den regierenden Bürgermeister stellt, kommt nur noch auf Platz 2. Damit hat die CDU bei beiden Landtagswahlen ein weiteres Debakel erlebt. Diese Wahrscheinlichkeit hatte bereits seit Tagen für eine Debatte um die politische Zukunft von Bundesparteichef und Kanzler Friedrich Merz gesorgt. Aber in seinem Statement am frühen Abend zeigte sich Merz zwar bestürzt, aber bereit, um sein Amt zu kämpfen. Die weiteren Themen. Pflegedienste.

0: Rechnung nicht. Nur dafür müssen Angehörige regelmäßig vorbeikommen oder Mitarbeitende von Pflegediensten. Die verschwenden damit nach Daten des Verbands privater Pflegeanbieter mehr als 2 Millionen Arbeitsstunden pro Jahr. Um das zu beenden, müsse es per Gesetz möglich gemacht werden, die Daten online abzugleichen. Jan-Henner Reitzer, Nachrichtenredaktion.
1: Zum Fußball. In den Sonntagsspielen der Bundesliga haben sich Aufsteiger Schalke und Elversberg 0:0 unentschieden getrennt. Außerdem gewann Leverkusen 2:0 gegen Leipzig. Zum Abschluss des 4. Spieltags hat Aufsteiger Paderborn mit 3:1 Hoffenheim besiegt.
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3: Heute ist eine Kaltfront bei uns zu Gast. Die sorgt doch für einige Wolken. Und es kann gerade in der Früh noch den einen oder anderen Regenschauer geben. Die Höchstwerte liegen heute bei maximal 16 Grad. Ab morgen haben wir wieder Hochdruckeinfluss. Es wird also wieder schöner, es wird wieder trockener. Aber es wird leider nicht wirklich wärmer, denn wir haben Ostwind und der bremst das Ganze noch ein bisschen. Aber ansonsten sieht es für die nächsten Tage gar nicht so schlecht aus.
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4: Normaler Verkehr im Allgäu. Ich wünsche euch eine gute Fahrt.
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1: Ich bin Diana Kramer. Nach der Landtagswahl in Mecklenburg-Vorpommern liegt das vorläufige offizielle Endergebnis vor. Die AfD hat die Wahl mit 38,2% der Stimmen gewonnen. Auf Platz 2 folgt die SPD mit 35,5%. Daneben ziehen die Linke und die Grünen in den Schweriner Landtag ein. CDU und BSW sind knapp gescheitert. Mit 4,9% fuhr die CDU das schlechteste Ergebnis bei einer Landtagswahl in der Geschichte der Bundesrepublik ein. Bundesparteichef und Kanzler Friedrich Merz sagte noch am Wahlabend:
2: Das Ergebnis in Mecklenburg-Vorpommern können wir nicht schönreden. Es ist ein Desaster. Was jetzt zu tun ist, erfordert Rückgrat, Standhaftigkeit und Geduld. Ich werde das aufbringen als Parteivorsitzender der CDU und vor allem als Bundeskanzler unseres Landes.
1: Bundeskanzler Friedrich Merz. Auch in Berlin konnte sich die CDU nicht durchsetzen. In der Hauptstadt wurde bei der Wahl zum Abgeordnetenhaus die Linke stärkste Kraft. David Riemer berichtet.
3: Es ist gut möglich, dass Spitzenkandidatin Elif Eralp regierende Bürgermeisterin in der Hauptstadt wird. Und das hat sie am Abend dazu gesagt.
4: Liebe Berlinerinnen, liebe Berliner, ab heute verändern wir gemeinsam unser Berlin und machen es zu einem besseren Ort.
3: Also für eine stabile Mehrheit im Landesparlament braucht es jetzt Dreierbündnisse und die regierende Koalition aus CDU und SPD hat ihre Mehrheit ganz klar verloren. David Riemer, Berlin.
1: Auch in Russland wurde am Wochenende gewählt. Bei der dreitägigen Parlamentswahl ist nach ersten Ergebnissen die Kreml-Partei Geeintes Russland erwartungsgemäß stärkste Kraft. Sie steuert laut russischen Medien auf eine Zweidrittelmehrheit der Stimmen zu und kommt nach staatlichen Angaben auf mehr als 57%. Unabhängige Experten und die Opposition im Exil warfen der russischen Wahlleitung vor, die Ergebnisse staatlichen Angaben auf mehr als 57%.
5: Alle 10 zugelassenen Parteien gelten als kremlnah und als

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1: Heute ist eine Kaltfront bei uns zu Gast, die sorgt doch für einige Wolken und es kann gerade in der Früh noch den einen oder anderen Regenschauer geben. Die Höchstwerte liegen heute bei maximal 16 Grad. Ab morgen haben wir wieder Hochdruckeinfluss, es wird also wieder schöner, es wird wieder trockener, aber es wird leider nicht wirklich wärmer, denn wir haben Ostwind und der bremst das Ganze noch ein bisschen. Aber ansonsten sieht es für die nächsten Tage gar nicht so schlecht aus.
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2: Normaler Verkehr im Allgäu. Ich wünsche euch eine gute Fahrt.
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1: Ich bin Diana Kramer. Nach der Landtagswahl in Mecklenburg-Vorpommern liegt das vorläufige offizielle Ergebnis vor. Die AfD hat die Wahl mit 38,2% der Stimmen gewonnen. Auf Platz 2 folgt die SPD mit 35,5%. Daneben ziehen auch die Linke und die Grünen in den Schweriner Landtag ein. CDU und BSW scheitern knapp. Vor allem für die Kanzlerpartei ist das ein Debakel.
2: Jubelstimmung bei der AfD, die nach ihrem jüngsten Coup in Sachsen-Anhalt nun auch in Mecklenburg-Vorpommern zur stärksten Kraft aufgestiegen ist. Allerdings reicht es in Schwerin nicht zum Regieren, weil keine andere Partei mit den Rechten koalieren will. Ministerpräsidenten Schwesig wird nun über die Bildung einer rot-rot-grünen Koalition verhandeln. Bitter endete der Wahlabend für die einstige Volkspartei CDU. Erstmals überhaupt scheiterte sie bei einer Landtagswahl an der 5%-Hürde. Aus Schwerin, André Ballin.
1: Bitterer Wahlabend auch für die CDU in Berlin. In der Hauptstadt wird die Linke bei der Abgeordnetenhauswahl deutlich stärkste Kraft vor der CDU, wie aus letzten Hochrechnungen hervorgeht. Die Linke könnte mit Spitzenkandidatin Elif Erab damit erstmals die regierende Bürgermeisterin stellen und der CDU den Posten abnehmen. Der angeschlagene Kanzler und CDU-Chef Friedrich Merz machte deutlich, dass er beide Ämter behalten und den Reformkurs seiner Regierung fortsetzen will. Der ukrainische Präsident Zelensky hat für seinen Besuch in New York nächste Woche auch ein Treffen mit US-Präsident Donald Trump angekündigt. Er habe mit Trump telefoniert und eine Reihe von Themen besprochen, teilte Zelensky bei Telegram mit. Im Fokus sollen neue Verhandlungen zur Beendigung des Ukraine-Kriegs stehen. Das Treffen ist bei der Generalversammlung der Vereinten Nationen in New York geplant. Zum Fußball. In der Bundesliga haben sich die Aufsteiger Schalke und Elversberg 0:0 unentschieden getrennt. Elversbergs Felix Keidel nach dem Spiel bei DAZN.
3: Auf Schalke kann man einen Punkt auf jeden Fall gut mitnehmen. Sind jetzt nicht komplett schlecht gelaunt. War eine gute Leistung von uns. Natürlich will man dann immer noch mehr haben. Aber ja, ist okay, heute mit einem Unentschieden nach Hause zu kommen.
1: Außerdem gewann Leverkusen 2:0 gegen Leipzig und zum Abschluss des vierten Spieltags hat Aufsteiger Paderborn mit 3:1 Hoffenheim besiegt.
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